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Mandela with Simply Fly.

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2: Heute hat uns unser Wohnmobil hier nach Beuron gebracht. Wir sind jetzt gerade ganz hoch gefahren auf die Alp zu einer Burg.
3: Die Burg Wildenstein.
2: Und man könnte denken, es ist ja eine olle Burg, wo man einfach nur reingeht und guckt. Aber nein.
3: Die ist voll belebt.
2: Die ist voll belebt.
3: Voll Action.
2: Ja.
3: Überall sind Menschen und ganz junge Menschen. Die sind gar nicht so alt, wie die Burg ist.
2: Denn das ist eine Jugendherberge und das finde ich richtig schnieke. Man geht über so eine Brücke in die Burg rein und dann über 10.000 Treppen bis zur Anmeldung.
3: Sehr abenteuerliche Treppe hier. Also ich möchte hier nicht arbeiten, da hast du abends auf jeden Fall Muskelkater im Hinterteil.
2: Ja, dann haben wir uns erstmal ganz brav angemeldet bei der Burgherrschaft.
3: Dann wurden wir in die Küche zitiert.
2: Wir haben gerade Gulasch gemacht, das war auch so lecker.
3: Ja. Wir wollten eigentlich helfen.
2: Ja.
3: Wir wollten eigentlich Kartoffeln schälen oder sowas, aber durften wir nicht. Also Hygiene, nicht aus den Gründen, weil wir das nicht können, das wussten sie ja noch nicht, sondern Hygieneschutzauflagengedöns.
2: Ja, genau. Ja, und mit denen werden wir uns aber nachher noch unterhalten. Was es denn hier so Schönes gibt.
3: Im Moment sitzen wir im Innenhof, der Burgschenke.
2: Und trinken was Nettes.
3: Sie wurden eingeladen.
2: Ja.
3: Sehr schön.
2: Ja,
3: vielen Dank dafür.
2: Gibt es noch ein bisschen Zeit, hört noch ein bisschen Musik und dann hören wir uns gleich wieder mit der Burgherrschaft von der Jugendherberge
3: Burg Wildenstein.
2: Richtig.

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1: Mit wem sitzen wir denn jetzt hier?
2: Antonia Glöckler, ein Teil der Herbergsleitung.
3: Und wer sitzt noch bei uns?
4: Joe Gläser, der zweite Teil der Herbergsleitung.
1: Als wir hierher gekommen sind, ist uns auf jeden Fall aufgefallen, es ist eine richtige Burganlage. Wann spricht man dann hier das erste Mal von der Burg?
4: Erwähnt, das erste Mal 1077, allerdings die ersten baulichen Maßnahmen 1260 plus minus. So wie sie jetzt hier steht mit den Gemälden an der Wand 1530, also so ziemlich genau 500 Jahre. Und seit über 100 Jahren Jugendherberge.
1: Wenn es eine Burg ist, dann war es ja eher militärisch, oder?
4: Ja, schon mehr zur Verteidigung.
1: Ja.
4: Wobei dann irgendwann war klar, es muss nicht mehr verteidigt werden.
1: Ja.
4: Geld war scheinbar genug da und dann hat er hier ganz viel in die Burg gesteckt, um sie einfach schön und wohnlich zu machen. Und die Malerei hat er sich richtig was kosten lassen, der Gottfried Werner von Zimmern.
1: Wie ist denn hier der Arbeitsalltag? Hier fährt man morgens hoch, bei Nebel wahrscheinlich, auf die Alpe hoch und dann...
3: Oben scheint dann aber Sonne.
1: Ist schön.
5: Also wir haben hier, wir hatten ja Sommer, also wenig Nebel, aber jetzt kommt natürlich der Herbst. Und wir haben jeden Tag ein ganz grandioses Naturschauspiel, weil der Nebel meistens aus dem Tal rauskommt, der schlängelt sich so durch und kommt dann, wenn es Hochnebel gibt, zu uns nach oben oder wir haben Hochnebel und der geht nach unten. Also wir hier am Ende und mit Blick übers Donautal können alles entdecken, jeden Morgen.
1: Oh, ist das schön.
3: Aber ihr wohnt jetzt selber nicht auch nur hier?
5: Nein, wie schön, dass das nicht so ist.
3: Man braucht auch mal Feierabend, oder?
5: Jeden Abend hier weg. Ich wohne 5 Kilometer von hier weg, der Joe 7. Und wir kommen morgens wieder und haben dann schon einen spannenden, also wir sehen hier manchmal Gämsen, Rehe.
1: Ihr seid hier eine Jugendherberge. Ist die gut? Gut und gerne besucht? Seid ihr voll? Seid ihr ausgebucht? Ist das so ein Highlight hier?
5: Natürlich ist die gut und gerne besucht. Habt ihr schon mal die Herbergsleitung angeguckt? Ja, ganz logisch. Nein, wir sind gut und gerne gebucht. Natürlich sind wir ja auch eine besondere Jugendherberge, durch das, dass wir in einer Burg sind. Jugendherbergen gibt es viel, aber...
1: Also schon doch besonders, wegen Burg.
5: Und was natürlich dann einzigartig ist für uns, wir haben Schulklassen und wir bieten so ein lebenspädagogisches Programm an und unter anderem dürfen sich die Kinder von der Burgbrücke abseilen.
1: Das ist stark. In was für Räumlichkeiten schlafen die dann?
5: Also die schlafen in Zimmern. Größtes Zimmer ist ein 12-Bettzimmer. Und dann geht es runter, 8, 6, 4-Bettzimmer. In Stockbetten, so wie man das in der Jugendherberge gemacht.
3: Aber nicht der riesige Schlafsaal.
5: Nee.
3: Wie es manchmal ja in so Uraltgebäude
5: also
3: auch noch gab.
5: Das hat sich ein bisschen verändert. Es gibt nicht nur Hagebuttentee und Erdbeermarmelade.
3: Ja, also. ich hab gesehen, da kommt man in die Burgschenke rein, gibt es Aperolspritz. Ich war kurz überfordert. Also, Moment, das war doch eine Jugendherberge hier.
4: Der Burgschenke geschuldet, nicht der Jugendherberge. Also das gehört zwar schon zusammen, ist aber irgendwo doch ein kleines bisschen.
3: Das ist ja auch für die Öffentlichkeit zugänglich. Man muss hier nicht übernachten, um in die Burgschenke zu gehen, sondern kann hier als Ausflugsbesucher kommen.
4: Und um den Rest der Burg zu besichtigen, muss man hier schlafen.
3: Oder vom Radio sein.
4: Oder vom Radio sein. Aber das

0: Wenn die Birke jetzt schon 1000 Jahre alt ist und die Jugendherberge auch schon über 100, wie lange seid ihr zwei dann hier?
1: In der vierten Saison. Also wir sind noch gar nicht so lange hier und sind auch totale Jugendherberg-Quereinsteiger. Wir waren vorher Arbeitskollegen bei Campus Galli.
0: Ah, den kennen wir auch. Da waren wir aber nicht.
1: Auch eine andere Mittelaltergeschichte. Genau, da haben wir ein Projekt mit Langzeitarbeitslosen geleitet und das ist leider nicht mehr weitergegangen. Und dann haben wir überlegt, weil wir als Team so gut zusammengearbeitet haben, was machen wir denn jetzt? Und dann haben wir uns

0: Aufführungen und so. Und das sind schon immer mit Highlights. Also,
1: wird das hier aufgeführt?
0: Das wird dann auch hier mit aufgeführt und die Proben hier.
1: Könnt ihr noch was zu den Öffnungszeiten oder Saisonzeiten sagen?
2: Also wir haben die Burg geöffnet von Mitte Februar. Meistens beginnen wir mit den Faschingsferien, je nachdem wann die sind. Und haben dann bis Mitte Dezember geöffnet.
0: Burgschenke nicht ganz
2: so lang. Burgschenke nur von Ostern bis Ende Herbstferien. Und dann wird es ungemütlich auf der Burg. Das muss man schon sagen. Die Burg ist nicht so ganz lukrativ im Winter zum Übernachten. Die Wände sind kalt. Ja, muss man ein bisschen mehr Energie mitbringen, dass man das machen möchte. Aber hat natürlich auch einen besonderen Flair. Aber so unser Hauptgeschäft ist dann schon im Sommer. Und jetzt die Schulklassen.
3: Das heißt aber, ihr habt nicht nur Schulklasse und Jugendliche, sondern da kommen auch Familien oder irgendwie. Ne?
0: Genau.
2: Also eigentlich haben wir immer Montag bis Freitag Schulklassen und die gehen dann und dann kommt Wochenende Musikvereine, die Proben hier und Familien. Und dann bieten wir aber auch Familienfreizeiten an oder Yoga und Kanu. Alles Mögliche. Also es lohnt sich, auf unsere Homepage zu gucken. Ganz wichtig da dabei ist, manchmal zeigt es an, wir sind ausgebucht, aber wir können nicht alle Zimmer online stellen. Deshalb ist es ganz nett, wenn man uns immer anruft. Und wir freuen uns immer über die
1: immer Kontakte. Anrufen. Wie ist die Telefonnummer?
2: Die 07466 411.
3: 411.
0: Ja.
3: Das ist ja mal, also die Nummer ist fast so alt wie die Brücke.
2: Genau. Was auch noch ganz toll ist, am Freitag, am 18.09. haben wir ein ganz tolles Weinfest hier im Burghof.
3: Warum sind wir da nicht hier?
1: Weil ich keinen Wein mag?
3: Ja, aber du musst eh fahren,
1: so, ja, okay.
3: Wenn ich Wein trinke.
1: Ja, aber die kann es ja jetzt sagen, damit die anderen kommen können. Also wann genau und wo?
2: Also hier im Burghof, in diesem tollen Ambiente, haben wir mit dem Lemberger Land, der Kälterei Rosswang, ein Weinfest. Wir haben hier eine kleine Liveband und hier gibt es Wein, Essen und schöne Ambiente und nette Menschen.
3: Jetzt hören wir mal noch eine Runde Musik und nachher erfahren wir bestimmt noch mehr vom Innenleben der Burg.

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0: 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Wir machen jetzt eine kleine.
1: War das mal Zugbrücke?
2: Genau, ja. Das waren beides Zugbrücken. Also der erste und nur der vordere Teil wird hochgezogen und der hintere Teil blieb einfach stehen. Das ist der Ostturm. Das ist der lange Teil, das überdachte. Und die Balken wurden praktisch runtergezogen, dann hat das vordere Teil hochgeklappt.
3: Na, und da war früher, wo wir jetzt gesessen sind, war früher die Musikerin.
1: Ah, da waren das ist wie so ein Klostergarten, gell?
3: Wo die Rückschenke
1: jetzt drin ist. Ach klar, man muss sich ja versorgen.
3: Schweine, Stall und so.
0: Wir sind jetzt vor der Wildensteiner Kapelle.
1: Einfach so.
2: Und sich ein bisschen konzentriert, sieht man, dass wir hier einen schwebenden Teppich haben.
1: Einen schwebenden Teppich?
0: Ja. Siehst du?
2: Da sitzen unsere Geister drunter.
1: Mhm. Und, aber sie sind gute, oder?
2: Ja, ja, natürlich.
1: Ja.
2: Ja.
1: Nur gute Geister.
2: Ja.
1: Ist das ein Beichtstuhl?
2: Nee, das war das normale für die Grafen.
1: Also das heißt, die teure durfte vorne hier in der Einzelkabine sitzen und die andere genau, hier hinter bloß Knie.
2: Und die Bediensteten hatten hier eh keinen Zutritt.
1: Ach so.
2: Also hier rechts, wo dann Honia jetzt steht, war der Gottfried Werner. Und hier links eine Frau, die Apollonia von Henneberg. Und man sieht sie auch auf dem Altar links und rechts in den Seitenbildern. Ist links der Gottfried, rechts die Apollonia zu Henneberg.
1: Ach, die bilden sich selber im Altar ab?
2: Mit im Altar abgebildet. Das mittlere Bild war ja damals auch üblich, dass man ganz viele verschiedene angebettet hat. Unter Umständen zum einen ist der Christophorus dabei, Schutzpatron der Reitenden. Der St. Martin und ein paar weitere.
1: Die sind jetzt alle hier unter dem Teppich.
2: Hey, aber da unten ist unser kleiner Geheimraum. Und wie man da unten sieht, da sind noch so senkrechte Schießscharten drin.
1: Ach, das sind Schießscharten. Ich habe jetzt gedacht, das sei ein Kalker.
2: Nein, das war nicht der Kalker. Da sind tatsächlich Schießscharten drin und die sind senkrecht. Und somit auch klar, dass senkrechte Schießscharten immer mit Armbrustbogen, waagerechte Schießscharten Schwarzpulver.
0: Okay, ich hab's mir gemerkt. Senkrecht, Pfeil und Bogen.
1: Ja, macht Sinn.
0: Schwarzpulver.
1: Kommt aufs Gleiche raus. Sind die Fenster so alt wie der Rest?
2: 1700 noch mal was.
1: 1700, echt?
2: 1780.
1: Die sehen aus wie druckt.
2: Nee, das eine hat uns letztes Jahr tatsächlich auch beim Hagel zerschossen.
1: Oh nein.
2: Das haben wir aber noch reparieren lassen. Da haben wir noch einen alten Glaser gefunden, der das auch wirklich noch dann wieder so restauriert hat, dass es nicht wirklich auffällt.
1: Ja. Krass.

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1: 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So, jetzt gehen wir hier hoch. Immer bitte gerne auf den Kopf aufpassen.
2: Eine Wendeltreppe.
3: Hier riecht's nach Keller.
1: Hier riecht's nach...
2: Oh. Hui.
4: Jetzt sind wir im Exerziersaal.
2: Ach, Rittersaal. Okay, heute wird hier Tischkicker exerziert.
5: Es ist unser größter Saal. Mit natürlich total spannender Dachkonstruktion. Ich bin selber gelernter Zimmermann, also von dem her gesehen.
2: Hätte ich jetzt gar nicht gedacht.
5: Okay. Also ich, nicht nur Schein, es ist tatsächlich so. Gelernt uns Herz immer noch ein kleines bisschen am Handwerk, aber ja.
3: Was ist das Spannende an dem?
5: Der war, ist so konstruiert, dass man den komplett hat abschmeißen können.
3: Abschmeißen heißt was?
5: Im Brandfall oder Angriffsfall hätte man den kompletten Dachstuhl einfach einmal ins Donautal geschmissen.
3: Okay.
2: Damit einmal der Rest mit abfackelt, weil der in der Regel Feuer fängt und das Holz dann die Glut und dann auch der Rest abfackelt.
4: Okay. Sagt die Sage, dass er da auf Rollen war.
5: Genau, also heute geht es natürlich nicht mehr. Balken sind noch original, die meisten. Sieht man auch noch handbehauen. Erkennt man an der Versetze. Das da hinten, das Bild ist auch am Kupferstich vom Meister Merian, 1630, gemacht worden für die Fernsehsendung 1994. Da ist dieser Teppich hergestellt worden.
3: Okay, aber das ist kein richtiger Höhenvergleich, gell? Steht die wirklich so hoch?
5: Nein, das ist sozusagen die erste stille Post. Der Meister Merian, der den Kupferstich gemacht hat, war gar nicht auf der Burg Wildenstein. Der hat seine Werkstatt in Frankfurt. Und da sind viele Leute gekommen, haben ihm erzählt, so und so sieht die Burg aus.
3: Verstehe.
5: Und so, super toll, mach doch da mal ein Bild. Und der hat das rein und nach Erzählungen gemacht. Und dementsprechend ist es so rausgekommen. Man muss sagen, der Burggraben war früher 10 Meter tiefer. Der ist erst in den 70er Jahren aufgeschüttet worden, wo der Aufzug für die Jugendherberge mit eingebaut worden ist. Da hat man über 10 Meter aufgefüllt. Also er war höher, allerdings ob er wirklich so hoch war.
2: Ja, ich habe vorher beim Drüberlaufen schon gedacht, so, oh, der ist aber schon hoch hier. Und denke hier gerade so, aber so hoch kann man nicht vor.
5: Nein, aber er war ein
2: bisschen
5: höher
2: übertrieben.
4: Wie heute. 17 Meter nach unten. Also wenn man sich abseilen lassen möchte,

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1: So, jetzt kommt ein Schnitt.
2: Ja, ja.
1: Kein Schnitt.
2: Weil das jetzt ist eigentlich jetzt total gut von Werbung.
3: Verratet er jetzt, wie man kuschellos Tischkicker spielt, oder?
1: Das, was er damals gemalt hat, hat das.
2: Da unten einen.
3: Nein, wie geil!
2: Und wenn wir hier Burgführung machen, in Schulklassen.
1: Dann sag ich was!
3: Ernsthaft?
2: Sehen sie immer sofort, die Kleinen.
1: Also, was machen die da? Ja, ich mach's mittlerweile wie der Günther, unser Burgführer, der sagt immer, die Frau sucht Pilze und der Mann hilft dabei.
2: Also, sehr die Kleine, schön. Die säet sofort und die Ältere, die kriegt man dann immer, wenn sie auf der Burgführung dann nicht mehr so ganz aufmerksam sind und man dann sagt, hier auf dem Bild ist einfach eine nicht jugendfreie Szene versteckt. Dann sind sie alle wieder da und jetzt wird abgesucht.
3: Stark.
1: Und ja. Wir befinden uns hier jetzt direkt.
2: Das ist Pechloch.
1: Genau, das genau. Ist hier das sogenannte Pechloch, wo man früher
3: ein Pech runtergeschüttet hat.
1: Genau.
3: Ah. Und dann die Federn hinterher.
1: Genau. Genau so.
4: Wir dürfen jetzt noch auf den Balkon gucken gehen. Aha.
3: Treppen, juhu.
4: Okay, das ist wirklich ein Balkönchen.
3: Was?
4: Aussicht.
2: Ja, nein, hier oben sind noch Zimmer. Das sind noch 2 8-Bettzimmer und 2 und 3-Bettzimmer.
3: Die müssen immer hier hoch.
2: Die müssen ja. Hier hoch.
1: Und zum Duschen müssen sie da runter. Da unten ganz links, wo das gelbe Schild.
3: Oh!
2: Da sind die Duschen von den Zimmern hier oben.
3: Das sind die beliebtesten, nehme ich an.
2: Ja, tatsächlich.
3: Weil du schönste Ausblick.
2: Ja, und Waschbecken hat man ja auch im Zimmer.
3: Boah, so diese schrägdingste Stufe hier.
1: Ja, das ist wirklich ganz schön besser. Jetzt gehen wir nämlich die Todestreppe nach unten.
3: Die Todestreppe. Ich hätte nicht mal gedacht, dass da nur eine Tür ist.
2: Engel nicht schubsen, hintereinander laufen, sich am Geländer festhalten, ist auch keine Schande.
3: Kein offenes Feuer, nicht rauchen.
2: Ja.
3: Oh mein Gott. Okay, ich weiß, warum sie Todestreppe heißt.
4: Das kann man nicht einfangen. Weder im Radio noch im Fernsehen.
3: Also ich meine, ich habe ja überdurchschnittlich große Füße für Frau, aber hier läuft doch keiner gerade raus runter, oder? Also das ist ja sogar nicht mein Ziel. Und dann muss man hier auch noch auf den Kopf aufpassen.
1: Ja,
2: aber das hat alles seinen Sinn.
3: Ja, Achtsamkeit. Ja.
2: Wenn der Feind von unten kommt und hochschießen will, ja, jetzt mal probiert mit einer Muskete hochschießen.
1: Vor allem der Oberste den Schubs und dann fallen die runter wie die Kartoffeln.
2: Genau.
3: Ihr seht schon, ihr seid für alle Angriffe bewaffnet.
2: Genau, der krumme Gang, das ist ja auch nicht ganz blöd. Der krumme Gang ist einfach krumm, ja, weil kein Mensch um Ecken schießen kann.
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0: Jetzt gehen
1: wir
0: zum
1: Speisen. Oft verlaufen die Leute sich hier so?
2: Oh, am Anfang ganz viel. Sie kriegen aber immer einen Plan mit. Das ist also wirklich ein wunderschöner Speisesaal, der auch so einen tollen Ausblick hat.
0: Sitzt sich bestimmt schön.
2: Diese Wandmalereien, die sind 2018 dann restauriert worden und hinter Glas gesetzt worden, weil sie noch original sind und eigentlich ganz toll. Hier überall gibt es Tiere, dazwischen kann man echt so ein kleines.
0: Aber es gibt dann kein ab 18 Bild mehr.
3: Nein, die sind hier tatsächlich alle jugendfrei hier unten.
1: Vielleicht hast du nur noch keine gefunden.
0: Ach, hier sind wir.
3: Ja.
1: Ja, Rundgang. Wir sind wieder beim Gulasch angekommen.
3: Die Malerei, ja. Sigismund Sager. Hier haben wir ja noch ganz kurz. Das hat das Radio wieder das Glück, das kommt auch manchmal dahin, wo andere Leute nicht hinkommen.
1: Weißt schon, warum ich den Job mache.
3: Aber das sind einfach alles noch Originale. Und
1: das ist wie so ein Comic sozusagen, die ganze Geschichte in einzelne Bilder darstellt. Aber ohne Sprechblasen, muss man dazu sagen.
3: Sprechblasen.
2: Und sind halt Lankenstellen, 14 Meter ist dickste.
3: Bitte dickste Mauer.
1: 14 Meter dick?
2: Ja, das ist halt so rot.
1: Warum? Damit keiner durchschießt.
2: Auf Fels gebaut ist. Und so hat man das halt angepasst und dann sind manche.
3: Der Fels abgeschroft, das Ganze wird aufgefüllt. Das heißt, die Mauern hier sind eigentlich auch zweischalig gebaut. Innerschale, Außerschale und mittendrin gerollt. Was es auch total spannend macht, hier irgendwelche Wasserleitungen oder Elektroleitungen zu ziehen, weil sobald man ein Loch bohrt und man zieht den Bohrer raus, fällt natürlich in das ganze Geröll wieder nach. Also
0: stimmt.
3: Herausforderungen in aller Lebensbereiche, muss ich schon sagen. Aber das macht es ja auch interessant.
2: Also wenn das Deutsche Jugendhauptwort sich der Burg nicht angenommen hätte, wäre sie heute nicht mehr da. Das ist ziemlich sicher.
0: Ja, dann sagen wir Danke an das Jugendherbergswerk.
2: Also würde ich auch sagen.
3: Aber auch das Jugendherbergswerk kann denen danken, die Burg leben, weil wir haben ganz, ganz viel Unterstützung auch hier aus der Umgebung, auch von der Einheimischen, die einfach dann doch ganz arg verwurzelt sind mit dem Wildestall. Und das ist schon ein tolles Miteinander, muss ich sagen, auch mit der Gemeinde. Ja.
1: Also die Burg verbindet.
3: Ja.
0: Und somit zurück ins Studio. 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
0: 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Tag 4 unserer Radio-Camper-Tour mit Abschweifen. Und wir sind jetzt
1: in... Heute wandern wir auf Abwegen.
0: Heute sind wir in Todtnau. Wie hast du geschlafen, Öhrchen?
1: Na, bis auf unsere Nachtwanderung durch den Camper ganz gut.
0: Oh ja, wir sind nachts aufgestanden und sind durch unseren Camper.
1: Na, ich eigentlich nur, weil ich Durst hatte.
0: Und ich? Weiß ich auch nicht. Durch unseren Camper von Camper to Travel. Und ihr hört es jetzt vielleicht schon im Hintergrund. Wir sind jetzt auf einer Brücke in der Wolfsschlucht. Unter uns ein Fluss, ein Bach. Viele Steine, viele Treppen, Bäume. Hier sieht es schön aus. Schade, dass ihr es nicht sehen könnt.
1: Hier sind lauter so kleine Kaskaden, sagt man, gell?
0: Oh, das ist ein tolles Wort.
1: Gell?
0: Ja, Kaskaden. Wir schlängeln uns jetzt hier mal durch diese Schlucht und gucken mal, ob wir noch irgendwelche Eindrücke für euch einsammeln können. Und ihr hört in der Zwischenzeit ein bisschen Musik.
1: Musik!

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1: Willkommen zurück in Todtnau. Wir sind immer noch am Wandern, auf Abwegen, wie angekündigt. Wir sind dem Fluss gefolgt, haben in der Zwischenzeit rausgefunden, es ist die Wiese.
2: Ja, oder? Richtig.
1: Wiese hieße, gell?
2: Wiese hieße. Und man kommt vorbei an einem alten Schwimmbad. Nee, ist gar nicht alt.
1: 1930 erst erbaut von der Dorfjugend und so ein Weiher und jetzt ist es ein Schwimmbad.
2: Jetzt ist es ein Schwimmbad, genau. Man kann draußen ein paar Bilder sehen, wie es früher mal aussah. Die haben alles in Schwarz-Weiß gebaut.
1: Ja,
2: damals.
1: Faszinierend.
2: Und dann öffnete sich so ein bisschen die Schlucht, dann wurde es wiesig und dann haben wir Ziegen gesehen.
1: Ja, ganz viele Ziegen. Die waren ganz lustig, die haben die ganzen Haselnusssträucher belagert.
2: Ja.
1: Und Brombeeren haben die gegessen, als ob die nicht pieksen.
2: Ja, das hat mich auch gewundert. Ich würde ja nicht da reinbeißen wollen.
1: Aber die waren sehr süß.
2: Dann haben wir eine Todtnauerin getroffen, die hat uns dann erstmal erklärt, wo es dann zum Wasserfall geht.
1: Weil hier zu viele Wasserfälle sind.
2: Es gibt ja zwei.
1: Fahler und Todtnauer Wasserfall.
2: Genau.
1: Und wir sind ziemlich in der Mitte gewesen und hätten zu beiden hochklettern können.
2: Wenn wir
1: aber
2: wollten.
1: Da hat uns das Equipment heute gefehlt.
2: Dann gehen wir hier weiter. Hier ist dann wieder so eine kleine Brücke über die Wiese.
1: Das klingt auch komisch, oder?
2: Den Bach.
1: Die Brücke über die Wiese.
2: Ja, dann hören wir uns gleich wieder, nachdem ihr hier ein bisschen Musik gehört habt.

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1: Unterwegs zur spektakulärsten Rodelbahn Süddeutschlands.
2: Und von Weitem sieht es ja auch wirklich schon so aus.
1: Gibt einen Sessellift, der da hochfährt. Den kann man schon unten vom Ort sehen, wo wir gerade durchgelaufen sind.
2: Wir haben einmal einen Mini-Rundgang durch Trottnau gemacht.
1: An der Wiese entlang.
2: Und an der Wiese entlang.
1: Ja, richtig.
2: Rechts die grüne Wiese und links die fließende Wiese.
1: Fließende Wiese.
2: Ja, war sehr hübsch. Schon ein nettes Ortchen hier, muss ich sagen.
1: Und jetzt stehen wir unten an der Talstation. Man kann die Sessellifte, guck mal, man sieht gar nicht, wo die aufhören. Man fährt also mit einem Sessellift ganz hoch und dann steigt man da oben in die Bahn ein und dann lässt man sich runterrollen. Meinst du, wir können im Sessellift nochmal übertragen? Eine Radiosendung übertragen?
2: Achso, also aufnehmen.
1: Aufnehmen.
2: Ja, übertragen geht nicht.
1: Ja, übertragen geht nicht.
2: Ich habe das Mischpult jetzt gerade nicht dabei.
1: Ach,
2: man muss ja, das aber passt auch nicht in meine Gürteltasche.
1: Man muss auch mal an alles denken.
2: Katastrophe.
1: Dann du spielst Musik, ich gehe mal zur Kasse, ja?

0: Boah, ist das schön.
1: Aber echt?
0: Es ist ganz ruhig. Ich habe vorhin schon gesagt zu dir, das ist ein herrliches Reisen, so mit dem Sessellift. Wir sitzen jetzt hier mindestens schon 20 Minuten drin.
1: Ach Quatsch, so lang ist es gar nicht. Aber ja, wir hättet auch die ganze Strecke, also unsere ganze Tour, einfach mit dem Sessellift machen können.
0: Ja, nee, wir fahren jetzt, glaube ich, 5 Minuten, möchte ich mal sagen.
1: Ja, sowas.
0: Die Sessellifte, die schweben so ein bisschen über den Rollercoaster drüber, über diese Bahn. Ja. Ab und zu rollert mal einer runter, da kann man schon mal sehen, was uns nachher blüht.
1: Aber viel los ist heute nicht. Gut, sind keine Ferien, da ist hier wahrscheinlich eher etwas ruhiger, aber schön, dass er trotzdem offen hat.
0: Es ist auch schön sonnig und alles. Und wir fliegen so ein bisschen über diese Heidelandschaft, nee, Gras. Was hast du vorhin gesagt?
1: Tundra. Nein, natürlich nicht, aber es ist ja so ein bisschen Heidelandschaft. Ne? Hier wächst viel Erika und so Gräser und sowas, aber gar nicht hoch. Und zwischendrin ab und zu mal so ein bisschen Gestrüppsachen.
0: Also eigentlich hätte sich die Reise schon alleine wegen dieser Seilbahn hier gelohnt.
1: Ja, ist total schön hier. Also vor allem, weil es hier so offen ist. Oft sind so Seilbahnen ja im Wald reingeschlagen, wo du dann halt so rechts und links Wald hast. Aber hier hast du so ein bisschen Ausblick.
0: Schade nur, dass wir
1: mal gespannt, wie es oben aussieht. Entschuldigung.
0: Schade nur, dass wir nur bergauf gucken.
1: Ja.
0: Hinter uns ist die Stadt.
1: Ja, hinter uns ist so ein klassischer Schwarzwaldblick. Peter nimmt das jetzt gerade mal auf. Das könnt ihr dann alles online sehen.
0: Guck mal, die fahren zu zweit. Also wir fahren schon zu zweit, oder?
1: Weiß nicht.
0: Na, ich will dich ja schreien hören.
1: Du wirst mich schreien hören.
0: Ja.
1: Ich lach höchstens.
0: Ja, dann lachst du halt.
1: Aber zu zweit ist man bestimmt schneller.
0: Ja, und dann kann man viel mehr...
1: Cool. Dann fahren wir zu zweit.
0: Wir fahren zu zweit. So, wir sind dann gleich da.
1: Wir berichten euch unten dann, wie es war.
0: Wir spielen jetzt ein bisschen Musik, während wir hier runterkullern. Wir hören uns gleich wieder.

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1: Hui!
0: Mein Gott, das war rasant.
1: Also jetzt mal ein bisschen durchgeschüttelt irgendwie, ja, gell?
0: Aber wirklich, du bist als erstes gefahren?
1: Du bist hinter mir gefahren?
0: Ich habe dich auch nicht eingekriegt, aber ich habe dich einmal schreien hören.
1: Aber ich habe mehrmals geschrien.
0: Ich habe auf jeden Fall mal Öhrchen geschrien. Öhrchen!
1: Ja, genau.
0: Und du hast Pudding zurückgeschrien.
1: Nee, ich habe eigentlich als erstes geschrien.
0: Na gut.
1: Da hatten wir beide die gleiche Idee.
0: Richtig. Wie lange hat das die Fahrt gedauert? So 3-4 Minuten?
1: 2,9 Kilometer. Ich weiß es nicht, wie viel Zeit das war. Hättest du aufgenommen?
0: Ja. Man durfte nichts aufnehmen. Man durfte kein Fotoapparat rausholen und man durfte keine Selfie-Stick dabei haben.
1: Allgemein so ein Gerät da irgendwo hinzuhalten, das wackelt hier auch tierisch.
0: Ja, die Kurven waren sehr dynamisch. Hallo.
1: Also wirklich, es war ziemlich cool, diese Kreisel, waren 3 oder 4 so Kreisel relativ am Ende dann, wo du wirklich so
0: spiralmäßig runtergefahren bist. Jetzt Hand aufs Herz. Hast du gebremst in der Kurve?
1: Ja, weil da steht, ich soll bremsen.
0: Langsam, langsam!
1: Dann habe ich gedacht, so, das ist blöd, weil der bremst dann auch relativ stark. Und dann dachte ich so, nee, das machen wir jetzt nimmer. Und einmal bin ich so komplett ungebremst in eine rein und dachte so, ah, okay, die Schilder machen vielleicht doch Sinn. Und das muss ich sagen, das war dann ganz cool, weil du konntest wirklich ein bisschen regulieren.
0: Ja.
1: Also ich kenne es von anderen Bahnen, dass ich oben einsteig, einmal nach vorne durchdrück und die ganze Fahrt so da sitzt.
0: Weil du sonst nicht in Fahrt kommst?
1: Genau.
0: Okay.
1: Weil die irgendwie nur da so runter tuckern.
0: Ja. Dreimal.
1: Wir stehen mal wieder vor einer Kirche. Ich glaube, in fast jeder von unseren Tagen ist irgendwo Kirchenglockengeläut mit drin. Dieses Mal stehen wir vor der St. Johannes Todtnau.
0: Haben wir das auch noch gleich mit abgegrast?
1: Ja, sieht hübsch aus. Da haben sie einen guten Platz dafür ausgesucht.
0: Ja, wie fandest du jetzt die Fahrt so allgemein?
1: Ich fand's cool.
0: Ich fand's jetzt auch cool.
1: Also ich würde auch direkt nochmal fahren, aber du hast ja schon Kopf.
0: Ich habe schon ein bisschen Kopf, ja. Bin ein bisschen anfällig. Jetzt machen wir uns auf den Weg zurück zu unserem Camper von Camper to Travel. Der wartet auf uns. Und dann reisen wir vielleicht noch in irgendeine andere Ortschaft. Auf was hast du Lust?
1: Strand, Meer und Grillfisch.
0: Okay.
1: Und Rotwein.
0: Alles klar. Also Italien?
1: Ja. Ja, und wenn wir dann vorm Camper sitzen, dürft ihr noch mal ein bisschen Musik hören.

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1: Wie fandest du jetzt die Woche im Camper, lieber Pudding?
2: Liebes Öhrchen, lass mich kurz überlegen.
1: Aber du warst ja schon mal mit dem Camper unterwegs.
2: Ja, ich war schon mal mit dem Camper unterwegs, der war eindeutig ein bisschen kleiner.
1: Also du warst ja eher mit so einem Van unterwegs.
2: Kastenwagen nennt sich das.
1: Ja, aber das ist ja so das, was man im Allgemeinen eher als Van bezeichnet und jetzt nicht als klassisches Wohnmobil.
2: Ja,
1: Wohnmobil sind die großen weißen Kästen.
2: Ja.
1: Und sowas hatte ich bisher noch nicht, das haben wir aber dieses Mal.
2: Das haben wir dieses Mal.
1: Mit Vollausstattung, allem drum und dran, also nur einen Tick mehr vielleicht wie dein Van, in dem du alleine unterwegs warst. Hier haben wir natürlich schon Luxus auf 4 Räder. Fandest du jetzt so im Allgemeinen?
2: Der war geil.
1: Also so allgemein die Reise im Camper so.
2: Also ich musste mich erstmal an die Abmaße gewöhnen. Na, der ist ja schon 7,40 Meter lang.
1: Zum Fahren jetzt.
2: Zum Fahren, ja. Mhm. Da kann schon mal sein, dass der Arsch so ein bisschen ausschwenkt von dem Camper. Da muss man halt drauf achten. Und wenn man so ein bisschen um die Kurve fährt, auch auf die Hinterachse, dass die nicht gleich über den Bordstein rüberschrammt. Aber ansonsten ist es schnieke. Wenn ich nachher dann wieder ins Auto steige, werde ich mir denken, oh, wieso sitze ich denn jetzt eigentlich auf der Straße direkt?
1: Habe ich einen Sportwagen?
2: Ja, weil man halt auch schön hoch sitzt.
1: Man hat Überblick.
2: Ja, man hat Überblick. Das ist toll.
1: Ja.
2: Das hat mir gefallen. Also das Fahren ist schön. Es klappert natürlich mal alles.
1: Ja, was faszinierend ist, wie viel man eigentlich irgendwo nochmal gesichert wegräumen muss. Man räumt schon alles immer sehr ordentlich in diese Schränke und dann wäre manchmal so irgendwie so ein Handtuch zum Ausstopfen schon mal nochmal nicht schlecht, damit die Schüssel nicht klappert.
2: Und dann fährt man und überlegt man, hä, wo kommt denn jetzt das Geräusch her? Und dann überlegt man und grübelt und wenn es einem einfällt, dann freut man sich. Ach, es war die Dose ganz hinten, na toll.
1: Oder die Kaffeekanne im Schrank,
2: ja.
1: Die einfach fährt, weil der Schrank so tief ist, fährt die dann in jeder Kurve mit.
2: Was ich hier toll fand, ist, dass Bad, also die Dusche und das Klo getrennt war.
1: Was nicht bedeutet, dass wir deswegen beides gleichzeitig genutzt hätten. Aber es war halt dadurch etwas, also das Klo war weniger überschwemmt.
2: Ja.
1: Also nicht überschwemmt, weil sonst hast du ja oft das so in einem drin, wo du das Gefühl hast, du kannst auf Toilette sitzen, während du duschst.
2: Das war schon Luxus, das fand ich gut.
1: Die getrennten Betten sind für uns jetzt natürlich ganz angenehm gewesen.
2: Man hätte aber auch
1: als eine Pärchen ganz hätte ich es jetzt blöd gefunden.
2: Ja, man hätte eine ganz große Liegewiese daraus machen können.
1: Ja, aber da kommst du ja nicht, da brauchst du eine Leiter zum
2: Dann brauchst du wieder eine Leiter, ja. Hätte man alles umbauen können.
1: Es wär alles nur verschiedene Sachen möglich gewesen, die wir vielleicht auch noch gar nicht ausprobiert haben, die uns erst nach 10 Tagen oder so kommen wären.
2: Aber es gab schon die eine oder andere Funktion, die wir erst am zweiten oder dritten Tag rausgekriegt haben.
1: Ja so, gut, ich meine, allein das Toilettenlicht hat den ganzen Tag gedauert.
2: Genau, richtig. Wo geht das an? Nee, wo geht's aus?
1: Es war an, genau.
2: Es war an. Haben wir aber alles hingekriegt. Auch die Toilette entleeren haben wir hingekriegt. Auch das Grauwasser ablassen haben wir hingekriegt. Frischwasser tanken.
1: Wobei man dann natürlich dazu sagen muss, dass du Vorerfahrung hattest.
2: Ja,
1: also ich hätte auch alles irgendwie hinkriegt, aber wahrscheinlich nicht ganz so schnell, weil ich mir ja erstmal dran ausprobieren hätte müssen. Aber es war alles machbar, würde ich sagen.
2: Dann
1: hattet auch gute Arbeitsteilung.
2: Dann auch vielen Dank nochmal an Camper to Travel, dass ihr uns diesen tollen Camper hier zur Verfügung gestellt habt.
1: Ja, auf jeden Fall. Das war sehr großzügig von euch. Hat uns sehr viel Freude gemacht, mit euch durch die Gegend zu fahren.
2: Und die haben gesagt, dass wenn uns mal was kaputt geht am Camper oder wir einen Umbau möchten, dann können wir bei denen an der Werkstatt vorbeischauen.
1: Aber nicht mit dem hier.
2: Nicht mit dem
1: hier. Also wenn wir einen eigenen hätten, beziehungsweise auch wenn ihr einen eigenen habt, dann haben die nicht nur Camper zum Vermieten oder zu verkaufen, sondern eine hervorragende Umbau- und Reparaturwerkstatt.
2: Das ist klasse, weil das ist gar nicht so weit weg.
1: Und vor allem, die gibt es natürlich nicht so viel. Ne? So Autowerkstatt hast du ja gefühlt an jeder Ecke. Aber so ein Camper, vor allem mit Umbau und allem.
2: Ja,
1: direkt wenn man mal so Klimaanlage nachrüsten will oder irgendwie was Spezielles drin haben will.
2: Ja, vielleicht eine Doppelduschkabine für uns
1: eine
2: beide.
1: Oder eine Badewanne.
2: Ah, warum?
1: Warum kam denn noch keiner auf die Idee?
2: Das wäre ja witzig.
1: Ja, könnte an der Länge liegen.
2: Da braucht man
1: vielleicht eine Stehwanne.
2: Ich glaube nicht, dass es an der Länge liegt. Das liegt, glaube ich, eher am Fassungsvermögen des Wassers. Da müssen sich andere drüber Gedanken machen. Ne?
1: Ja, aber nur mal so als Anregung. Ideen gibt es viele. Wer die umsetzen will, geht einfach zu Camper to Travel. Sag liebe Grüße von uns. Und wenn ihr jetzt noch wissen wollt, was wir so über die Reise im Allgemeinen und unser gemeinsames Beisammensein loswerden möchten, dann bleibt einfach nochmal eine Runde dran.
2: Okay, dann mache ich jetzt nochmal kurz Musik, ja?
1: Das machst du.

0: Ernsthaft?
1: Beinahe.
0: Nach 4 Tage und 4 Nächte mit mir?
1: Ja, deswegen nur
0: auf
1: beinahe.
0: Auf engstem Raum?
1: Das war gar nicht das Schlimmste.
0: Nicht?
1: Nee, das Schlimmste, also schlimm jetzt nicht, aber wir mussten ja auch arbeiten zwischendrin.
0: Ach so, jetzt habe ich gedacht, jetzt kommt der Schuss in meine Richtung.
1: Nein, das war überraschend einfach mit dir.
0: Keiner hätte es erwartet.
1: Ja.
0: Das, ich am wenigsten.
1: Das ließ sich gut handeln. Wir sind uns irgendwie gar nicht in die Quere gekommen. Weder beim Duschplan noch beim Pullerplan, Kochen oder Abwaschen. Das jeder hat irgendwie gemacht, wo er gerade Zeit hatte und was er konnte.
0: Natürlich mit ein bisschen Gefrotzel und Gestichel dazwischen, aber eigentlich nie ernst. Also wenn ihr da irgendwas gesehen habt, wo wir uns gegenseitig an die Gürtel gehen, dann war das eher Spaß.
1: Wir müssen ja auch ein bisschen Content machen.
0: So ungefähr. Nee, aber das machen wir ja eh immer, ne?
1: Ja.
0: So dieses Rumgestichel. Aber ansonsten, also so ernsthaft, dass ich sage so, oh Gott, nie wieder. Den ertrage ich nicht mehr als diese 3 Stunden. Am Montagabend, so ist es nicht. Ging recht gut. Könnte auch nur ein paar Tage hinhängen.
1: Was mich erstaunt hat, ist, dass wir eigentlich wenig von dem gemacht haben, was wir uns vorgenommen haben. Wir sind quasi so in den Tag hinein gestartet oder in die Woche hinein, von Tag zu Tag. Fand ich eigentlich besser, als irgendwie so einen großen Plan zu haben.
0: Ja und nein. Ich fand es auf der einen Seite gut, dass wir spontan bleiben konnten und dass wir uns einfach nicht mit aller Gewalt jetzt irgendein Ziel gesteckt haben, so nach dem Motto, das müssen wir jetzt abhaken. Aber manchmal wäre es vielleicht einfacher gewesen, was Fixes zu haben. Wir haben manchmal viel Zeit mit Suche verbracht.
1: Mit Suche
0: Das ist dann der Nachteil, wenn man so ganz flexibel ist und nicht mal weiß, ob man nach Nord, Ost, Süd oder West fahren will. Und jeder hat dann eine andere Idee im Kopf und sucht in eine andere Richtung oder so. Aber wir sind uns bisher immer einig geworden.
1: Also es stand ein Plan und der sah vor, dass wir irgendwo hinreisen, dann was machen und dann übernachten. Aber eigentlich ist es andersrum geworden.
0: Es stand ein Plan im Nirgendwo.
1: Andersrum deswegen, weil wir morgens aufgestanden sind, dann irgendwas gemacht haben und abends weitergereist sind zu unserem nächsten Platz, wo wir am nächsten Tag dann erst was machen wollten.
0: Teilweise ja Termine hattet, wie jetzt in der Burg zum Beispiel, ja, wo man dann halt nur mit einplanen musste.
1: Aber ich finde es eigentlich ganz gut, wenn man dann morgens irgendwo aufwacht, wo man abends hingefahren ist und dann erstmal so die Gegend erkundet. Boah, wo war ich denn jetzt hier? Wo haben wir denn hier überhaupt geschlafen?
0: War immer schön, wenn er seine Morgenposts angefangen hat, Wohnmobil zu filmen und dann so, heute sind wir in... wo sind wir nochmal?
1: Ja, genau. Das war schön.
0: Ey, jetzt stell dir mal vor, du machst es 3 Wochen lang.
1: Dann weiß ich ja gar nicht mehr, wo ich bin.
0: Gut, 3 Wochen würde ich jetzt vielleicht auch nicht mit dir machen.
1: Das stimmt.
0: Da bin ich zu viel mit der Kamera beschäftigt.
1: Wir sollten die vielleicht auch mal weglegen. Das hat er nicht gesagt.
0: Das hat er nicht gesagt. Ich hoffe, ihr verfolgt unsere nächste Tour wieder. Gibt es eine nächste Tour?
1: Das schauen wir mal.
0: Also, ich meine, grundsätzlich ist immer der Anfang das Erste.
1: Immer der Anfang ist Erste. Gibt es eine nächste Tour? Ich weiß nicht, ob es nochmal so eine Tour geben wird, aber ich bin bereit, irgendwelche Schnapsideen aufzugreifen und die wahr werden zu lassen.
0: Das sind wir ja irgendwie immer, oder?
1: Ja, von dem her, es gibt also jetzt wieder montags zwischen 19 und 22 Uhr die ganz normale Pudding mit Ohren Podcast-Sendung.
0: Und den Podcast, wie ihr bestimmt gesehen habt, gibt es eine neue Folge.
1: Wie heißt die?
0: Trompeltiere, Narbade und ach, diese Oboe.
1: Ah, das ist ja großartig.
0: Die ist super. Das ist eine von unseren Lieblingsfolgen. Vielleicht kommt ja auch das eine oder andere aus der Tour mal als Podcast-Folge. Mal gucken, ob ihr da noch was abmischt kriegt.
1: Du bist der Macher.
0: Ja, ja. Ich habe bloß jetzt einfach die nächsten 3 Wochen Schnauze voll vom Schneiden.
1: Kann ich mir gar nicht vorstellen.
0: Das muss ich wirklich so als Fazit sagen. Das war mit das Anstrengendste auf der ganzen Tour.
1: Denke ich mir.
0: War definitiv anstrengender als du.
1: Ach, nett. Ja. Ich weiß nicht, ist das ein Kompliment schon, ne? Ein bisschen.
0: Ja, man könnte ja meinen, wir zwei sind auch anstrengend gegenseitig.
1: Ja.
0: Und das stand aber in keinem Verhältnis zur Arbeit. Mhm. Wir haben uns nicht gedacht, dass es so viel Arbeit ist.
1: Wir hatten eigentlich gehofft, wir machen eine kleine Campertour auf dem Nacken vom Chef.
0: machen hier eine Woche Urlaub.
1: Ja, schneiden ein bisschen was zusammen.
0: Paar Filmchen.
1: Ja.
0: Paar Video- und Radiobeiträge und der Rest von der Zeit sitzen wir hier rum. Ich habe meine Häckelsachen dabei, die habe ich nicht mal auspackt.
1: Ja, ich habe die nie mal gesehen.
0: Meinst du, das ist Motorrad? Somit ist auch die Häckel-Challenge von dir dahin.
1: Dann lass uns noch hier ein bisschen rumsitzen und noch ein bisschen entspannen.
0: Das machen wir. Wir genießen jetzt die nächste Zeit noch.
1: Vollends.
0: Offline.
1: Offline.
0: Halbwegs.
1: Schön, dass ihr dabei wart.
0: Wunderschön, dass ihr dabei wart. Hat uns sehr gefreut, euch zu unterhalten.
1: Dann bis zum nächsten Mal. Wir hören uns am Montag.
0: Bis bald.
1: Macht's gut.
0: Tschüss.
1: Willkommen zu Pudding mit Ohren.
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1: Hallihallo ihr Lieben, hier bin ich auch schon wieder aus dem Studio Hannover 1 und ja, diesmal wieder da. 2 Stunden lang habe ich für euch vorbereitet, wir feiern heute ein bisschen Partytime für euch. Viel Spaß!
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1: Ja, ihr Lieben, nach meinem etwas unfreiwilligen Ausfall in der letzten Woche bin ich heute wieder da, muss aber schon mal die Euphorie ein bisschen einkürzen, denn in der nächsten Woche bin ich freiwillig, nehme ich noch mal eine Auszeit, dazu aber später mehr. Ich habe es versprochen, heute heißt es Partytime und wir fangen direkt mal an. Jetzt weiß ich ja aus sicherer Quelle, eine der Lieblingsbands meines Vaters und ich finde, die kann man immer hören. Bee Gees habe ich ausgewählt. Staying Alive. Übrigens aus dem Jahre 1977. Ich finde, das hört sich irgendwie frischer an. Viel Spaß.

0: hast einen Musikwunsch oder möchtest jemand grüßen, schick uns deine Nachricht direkt über WhatsApp ins Studio. 07344 177 8801.
1: Ihr Lieben, da gibt es wirklich Gedankenübertragung. Das ist wirklich der Hammer. Ich hatte ja gerade den Song von den Bee Gees angekündigt und habe gesagt, der Lieblingssong oder einer der Lieblingsbands von meinem Vater. Und glaubt's oder nicht, in dem Augenblick ruft er an. Ja, unfassbar, unfassbar. Ja, ich denke, dass er jetzt auch mit dabei ist. Ein lieber Gruß, lieber Papa. Schön, dass du dabei bist. Und ja, wir machen einfach hier weiter, denn heute gibt's was zu feiern. Ich bin wieder da. Ich habe schon gesagt, nach der etwas unfreiwilligen Auszeit, bin ich heute wieder da. Und deswegen gibt's was zu feiern, nämlich die hier zum Beispiel. Cool in the Gang habe ich ausgewählt. Und ich kann euch sagen, die sind ja jetzt auch unterwegs im nächsten Jahr. Und ich bin ein bisschen am Kämpfen mit mir, ob ich das mir anschaue, denn es ist leider nur noch ein verbleibender Original, ja, Bandmitglied dabei. Cool and the Gang habe ich jetzt hier. Celebration.

Thema scheint auch noch bekannt zu sein. Da trudeln schon die ersten Wünsche ein. Denen widmen wir uns gleich. Ich möchte jetzt hier nochmal meine lieben Gäste hier auch begrüßen. Und zwar aus Arnum hat sich der Jörg wieder dazugeschaltet. Ich freue mich. Und vielleicht freust du dich auch über den nächsten Song hier. Ja, vielleicht ein bisschen vor unserer Zeit, aber es ist einfach ein toller Song. Michael Jackson, ich glaube, ich fand ihn einfach toll. Und ich muss es immer noch sagen, ich bin irgendwie immer noch im Michael Jackson-Fieber. Und was mich doch wirklich fasziniert, dass wenn man so ein bisschen in Social Media unterwegs ist, dann sieht man ja doch den einen oder anderen, der dann tanzenderweise da irgendwelche Choreografien nachmacht. Und es ist unfassbar, wie viele junge Leute immer noch die Choreografien von Michael Jackson nachtanzen. Also das ist wirklich Wahnsinn. Ich glaube, das kann man auch als Legende bezeichnen. Don't stop till you get enough. Das wollen wir heute hier auch als Motto nehmen. Heute heißt es nämlich Party Time bei Anastasia und R, die Motto-Show Michael Jackson für euch.

Ihr Lieben, und wir bleiben natürlich nicht nur in den 70ern und in den 80ern und in den 90ern. Nein, ich habe jetzt hier gleich was aus den 2000ern, um genau zu sein, aus dem Jahre 2010. Finde ich auch einen fantastischen Song. Wir werden ein bisschen französisch. Stromae habe ich mit Alors on danse. Und natürlich dürft ihr direkt mitmachen. Ich tanze hier schon wie verrückt. Ihr könnt das gerne überprüfen, indem ihr einfach mal in unsere Livecam reinschaut, wie ich hier wieder am Rumzappeln bin. Also mitmachen.

0: Ihr Lieben, 2010 war dies der meistgespielte französische Song weltweit. Und ich kann euch sagen, ich raste bei diesem Song auch immer völlig aus. Sagt mir doch mal, wie ihr diesen Song findet. Bin ich da alleine auf weiter Flure? 0734417 8801. Schreibt es mir doch bitte mal. Ich muss wissen, ob ich da irgendwie falsch ticke. Ich finde den fantastisch. Alors on danse, Stromae.
1: Alors on danse. 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

0: ihr Lieben, da habe ich jetzt eine Rückmeldung bekommen. Und zwar, der Jörg hat geschrieben, das war jetzt nicht so seins. Ja, muss ich zugeben, das ist wirklich, glaube ich, nicht so deine Richtung. Das verstehe ich auch und würde mich interessieren, wie die anderen das sehen. Ich habe es ja gerade gesagt, Stromae, Alors on Danse. Ich flippe da immer jedes Mal völlig aus und würde mich mal interessieren, ob ich da wirklich so alleine auf weiter Flure bin oder ob der ein oder andere da vielleicht auch mit mir quasi tanzt. Der nächste Wunsch, den habe ich jetzt hier schon auf dem Plattenteller sozusagen. Natürlich haben wir hier keinen Plattenteller mehr, aber man sagt so gerne. So, die Jüngeren unter euch, Plattenteller, Plattenspieler von damals. Haben wir natürlich hier heute leider nicht mehr, aber einen Wunsch habe ich von damals und jetzt wird es heiß. Und zwar zum einen brandheiß, ihr werdet es jetzt hören.
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0: Und passend zu brandheiß habe ich jetzt hier heiße Schokolade, Hot Chocolate, nämlich You Sexy Thing. Und das war was ganz Besonderes zu der Zeit, dass nämlich weiße und schwarze Musiker zusammengespielt haben. Wir sprechen hier immerhin vom Jahr 1975. Lange Rede, gar keinen Sinn. Wir wollen den Song jetzt hören und der ist einfach fantastisch. Marc aus Mössingen hat sich ihn gewünscht. Super Song, ich danke dir. Kommt jetzt und ein Gruß

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1: Tja, ihr Lieben, was soll ich sagen? Auch der Marc hat mir jetzt bescheinigt, dass das jetzt auch nicht so richtig sein Song ist. Über welchen Song wir sprechen, Stromae mit Allora und Dance. Ja, ich sehe schon, ich bin irgendwie doch auf einsamer Flur. Ist jemand gerade hier mit dabei, der vielleicht diesen Song auch gerne mag? Vielleicht muss man nicht danach ausflippen, wie ich es so wirklich, wirklich tue. Aber vielleicht könnt ihr dem Song noch mal ein bisschen Unterstützung geben. Weil sonst muss ich ja zu ganz harten Konsequenzen greifen. Nämlich dann muss ich es euch ja jedes Mal vorspielen. Weil ihr wisst ja, umso öfter man etwas hört, umso besser findet man das ja dann im Endeffekt. Also ihr solltet euch das gut überlegen. Nein, natürlich werde ich das einfach so machen, wie ihr es euch wünscht. Wir haben gerade ja auch Hot Chocolate gehört mit You Sexy Thing von Marc gewünscht. Das heißt, Stromae ist nicht seins, aber Hot Chocolate dann doch mehr. Also, wenn ihr eure Wünsche hier noch platzieren möchtet, her damit 0734417788801. Und hier möchte ich euch auch etwas ganz, ganz Neues vorstellen. Der Sohn eines Plattenladenbesitzers. Ich finde, da ist er schon relativ gut groß geworden und es war so ein bisschen vorprogrammiert, wohin sein Weg geht. Er kommt aus London. Mit 15 ist er von der Schule abgegangen und er trat dann in Coffeeshops und Einkaufszentren als Singer-Songwriter auf. Und Durchbruch kam dann mit Purple Disco Machine, der Song dazu Fireworks. 2025 hat er mitgemacht bei diesem ESC-Vorentscheid, Chefsache ESC, wer singt für Deutschland. Da hat er immerhin den dritten Platz gemacht. Er hat jetzt ganz brandneu was rausgebracht. Worshipping the Sun, Moskena. Und wir hören ihn jetzt. Viel Spaß. Ich habe schon gesagt, ganz neu, 2026. Ja, das ist ja noch neu irgendwie, ne?

0: ich bin gerettet. Ich bin doch nicht ganz alleine. Conny ist mir zur Seite gesprungen. Sie hat mir geschrieben, sie mag den Song von Stromae. Ich erwähne ihn gerne nochmal. Alors on danse. Sie sagt aber, ich flippe aber nicht aus. Nun gut, wir sagen es mal so. Es ist keine Voraussetzung dabei, auszuflippen. Es reicht mir schon, wenn ich nicht ganz alleine ihn toll finde. Conny hat sich auch etwas gewünscht. Da müssen wir noch einen kleinen Augenblick drauf warten, denn vorher haben wir hier Stuttgart is calling. Und calling ist hier das, ja, das richtige Wort, aber für Conny gleich, später. Ich habe jetzt hier den Thomas nämlich aus Stuttgart und der hat sich hier richtig Mühe gemacht, denn er hat jetzt versucht zu begründen, warum sein Wunsch denn jetzt hier in dieses Motto passt. Wir wissen, ne, heute Anastasia und er, die Motto-Show, heute haben wir Party-Time und er hat es sehr genau ausgearbeitet, warum dieser Song jetzt passt. Und ich möchte das euch nicht vorenthalten. Ich habe auch seine Erlaubnis, dass ich das nutzen darf. Also, er hat das jetzt sehr genau recherchiert und dabei rausgekommen, dass dieser Song, den er sich gewünscht hat, sich vor allem für eine emotionale, kraftvolle Party, weniger für eine reine Clubnacht eignet. Der Song bzw. das gleichnamige Album steht stark für Neuanfang, wieder aufstehen, so innere Stärke und das Überwinden schwieriger Zeiten. Die Künstlerin selbst beschreibt diesen Song als Ausdruck eines persönlichen und kreativen Wiederauferstehung. Ja, das nehmen wir doch mal so. Und er hat noch dazu geschrieben, besonders passend wäre der Song daher für eine Geburtstags- oder die Jubiläumsparty mit persönlicher Bedeutung. Eine Comeback-Neuanfangsparty nach einer schwierigen Lebensphase. Na, wir nehmen das doch jetzt mal nach meinem etwas unfreiwilligen Auszeit in der letzten Woche. Gut, es ist jetzt vielleicht kein Comeback, aber ja. Musikalisch ist es eher ein großer Pop-Rock-Moment zum bewussten Hören und Mitsingen als ein klassischer Dancefloor-Füller. Also, ne, das konnte ich euch jetzt nicht vorenthalten mit so viel Mühe. Und wir sprechen die ganze Zeit über den Song von, ihr wisst, wenn ich sage Thomas, Stuttgart, fällt euch sofort was auf. Anastasia haben wir natürlich und Resurrection, das Album hat sie rausgebracht 2014 und das hier ist jetzt nämlich der titelgebende Song dazu, Resurrection, wir haben es gehört, das ist ja die Wiederauferstehung, ja, da hören wir jetzt mal rein, viel Spaß dabei.
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ich habe es gerade angekündigt, wir bewegen uns jetzt wieder in die ganz brandneue Schiene. Das Album, das kann ich euch sagen, ist nämlich heute, am 18.09. rausgekommen. Die Single dazu, die gleichnamige Single, ist am 3.09. rausgekommen. Die möchte ich euch hier vorstellen. Und hier gab es auch einen kleinen Wandel. Sie hat gerade ihre Patentante verloren, Dolly Parton nämlich, und hat da auch von ihrer Trauer gesprochen und was sie sich vorstellt, was Dolly sich jetzt von ihr wünschen würde. Und sie hat aber noch etwas Neues oder noch etwas Weiteres angekündigt, nämlich, dass sie ihren Namen ändert. Es gibt ja im Moment so ein paar Promi-Kids, die irgendwie die ihren Nachnamen abwählen, weil sie mit den Eltern nicht mehr klarkommen oder da irgendwelche Diskrepanzen gibt. Ich denke dabei an die Tochter von, wie heißt er? Jetzt komme ich nicht auf seinen Namen. Tom Cruise, mein Gott, da war er gerade weg.

Ganz genau. Der Marc schreibt mir gerade unverwechselbar Miley eben. Genau, Miley Cyrus, ab sofort nur noch Miley. Und das Schöne, da steht jetzt kein Familiendrama irgendwie dahinter. Ich glaube, sie hatte eine Zeit auch so ein bisschen, ich nenne es jetzt mal immer Diskrepanzen mit ihrem Vater, aber ich glaube, die haben sich wieder zusammengerauft. Wir haben ja gerade gesagt, Miley wie Cher, wie Prince, wie Cher. Ich finde, Cher können wir hier zum Stunde abrunden nehmen, bevor es in die zweite Stunde geht. Anastasia und Erme, die Motto-Show, heute Partytime. Und hier, Believe. Das 22. Album von Miley, übrigens war das gerade das 9., immerhin auch schon. Aber hier, das war jetzt 1998, das 22. Album von Cher.

0: Lieben. Und kurz vor Ende der ersten Stunde habe ich das hier noch für euch.
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0: Und ich hatte ihn schon angekündigt, die Conny aus dem Saarland hat sich gemeldet. Ich sage ja immer, mein liebster früher Vogel. Und sie hat hier richtig einen tollen Song gebracht oder ja, mir rübergereicht. Ein schwedischer DJ und Produzent. Und ja, der Tony Blair zum Beispiel, der hat auf seinem Rudergerät da schön geübt. Und als er diesen Song das erste Mal oder das Video dazu das erste Mal gesehen hat, hat es ihn wirklich umgerissen. Er ist nämlich von diesem Rudergerät gefallen. Call on me, Eric Prydz. Ich glaube, ich muss da nichts zu sagen zu dem Video. Wir haben es alle vor Augen. Ihr Lieben, gleich in die zweite Stunde Anastasia und er. Die Motto-Show heute, Party Time.

0: Ihr Lieben, nur mal zur Einordnung. Dieser Song ist jetzt 22 Jahre her. Und was soll ich euch sagen? Das fühlt sich ja für mich nach 80er an, ne? Schlimmerweise ist dieser Song aus 2004.
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0: Ja, aber selbstverständlich. Und hier bin ich aus dem Studio Hannover 1. Hier, ja, freudestrahlend. Wir haben noch eine ganze Stunde Partytime vor uns. Ja, ich bin gespannt auf eure Wünsche, was noch dazu kommt. Also viel Spaß.
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0: So, und da habe ich mir gedacht, mit welchem Song starte ich denn jetzt in diese zweite Stunde Partytime? Und da fällt sie mir hier ein. Und ich glaube, das ist eine gute, gute Wahl. Was denkt ihr?

hast einen Musikwunsch oder möchtest jemand grüßen, schick uns deine Nachricht direkt über WhatsApp ins Studio. 07344 177 8801.

Ihr Lieben, die Nummer habt ihr ja gerade gehört, 0734417788801. Wer jetzt aber gerade gar keinen Wunsch zur Hand hat oder gerade wunschlos glücklich ist, ein nettes Hallo hier im Studio, da freue ich mich auch drüber. Und auch hier an Queen, Another One by

ihr Lieben, wir hatten in der ersten Stunde ja schon über Michael Jackson gesprochen und hier kriegen wir jetzt eine Verknüpfung hin. Michael Jackson war nämlich ein Fan von Queen und er hat denen zum Beispiel vorgeschlagen, genau diesen Song auch zu veröffentlichen. Another One Bites the Dust von Queen haben wir gerade gehört. Wir rutschen mal ganz geschmeidig in die 90er und da habe ich das hier für euch vorbereitet. Absoluter Klassiker von Snap, der Start der Eurodance-Phase, würde ich mal sagen. Rhythm is a Dancer, macht damit, was ihr wollt. Vielleicht tanzen.

Ich habe jetzt mal geschaut. Also Snap, die Sängerin dazu war Fea Austin. So hieß sie und so heißt sie. Ich habe mal geguckt, was ich von ihr noch so finde. 2022 hat sie noch bei einer Konzertreihe mitgemacht und zwar hieß die Boombox. Und da sind verschiedene Hip-Hop-Künstler aufgetreten. Die sind so abwechselnd aufgetreten und da ist Austin halt mit dabei gewesen. Begleitet wurde das Ganze von einem Live-DJ und einem Schlagzeuger. Und da müssen wir mal rechnen, sie wäre jetzt 66 oder sie ist jetzt, nicht sie wäre, sie ist jetzt 66. Das heißt, da war sie auch schon 62. Ja, da müsste man wirklich mal schauen, was sie da so noch macht, denn das ist das Letzte, was ich hier finde, das war im Mai 22. Die nächste Künstlerin, die ich hier habe, die hat hier ganz neu was rausgebracht und ist schön mitgeflossen hier in dem Hype um Der Teufel trägt Prada 2. Ich hatte euch darüber berichtet, ich habe den Film ja auch gesehen und muss sagen, mir hat er gut gefallen und auch dieser Song daraus. Die Dame hat selbst einen kurzen Cameo-Auftritt gehabt, Lady Gaga, Shape of a Woman.

0: Ihr Lieben, weiter geht's hiermit.
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0: Und zwar gehen wir hier nochmal so in die Country-Schiene. Marc hat mir den hier nochmal rübergeschickt und dann habe ich doch nochmal geguckt. Ich bin da ja gar nicht so bewandert wie unser lieber Country-Thorsten. Ich sage ja gerne Cowboy-Thorsten. Ihr wisst, dienstags 18 bis 20 Uhr die Country-Time. Und der hätte wahrscheinlich hier seine wahre Freude. Und ich habe jetzt mal nach dieser Künstlerin auch geguckt. Mit richtigem Namen heißt sie Judy K. Newton, wird aber Juicy genannt, also süßer eigentlich. Und geboren wurde sie auf einer Marine Base in New Jersey. Sie ist eine US-amerikanische Country-Pop-Sängerin. Ja, und Marc hat sich hier einen interessanten Song rausgewünscht, auch schön. Aus dem Country Classics Album habe ich hier Queen of Hearts von Juicy Newton. Viel Spaß!

Finde ich jetzt gerade sehr witzig. Ich habe ja gerade gesagt, da kenne ich mich gar nicht so gut aus. Interessanterweise kannte ich jetzt den Song. Also der war in meinem Ohr jetzt nicht was völlig Neues. Sehr interessant. Aber die Juicy Newton, die war jetzt für mich gar nicht so ein Begriff. Also ihr seht hier wieder Bildungsradio Anastasia und er, die Motto-Show. Die nächsten Künstler, ich bin aber sicher, die kennt wahrscheinlich fast jeder. Die Spice Girls habe ich ausgewählt. Ja, mit dem Song, mit dem sie eigentlich so durchgestartet sind. Wannabe aus dem Jahre 96. Nein, ich rechne jetzt nicht wieder. Keine Sorge.

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Worum ging es da? Es ging um intellektuelle Freiheit und Verflachung der Massenkultur in den Medien. Das waren die Gorillas Feel Good Incorporated. Und jetzt sage ich nur alle. Alle besingen jetzt hier die Backstreet Boys Everybody, aber danach kommt noch was mit alle. Aber erstmal die Betsy Boys, so habe ich sie früher gerne genannt. Die Backstreet Boys mit Everybody aus dem Jahre 97. Hier muss ich gar nichts zu sagen. Ich sage ja nur Kevin.

Ihr Lieben, das war Everybody von den Backstreet Boys und Everybody heißt ja so viel wie alle. Und jetzt müssen wir alle ganz tapfer sein, denn nach meinem etwas unfreiwilligen Ausfall in der letzten Woche bin ich heute wieder da. In der nächsten Woche habe ich aber eine freiwillige Auszeit. Aber ich kann euch sagen, ich kann leider gar nichts dafür, denn es ist ein kleiner Geburtstagsurlaub und ich muss ihn leider antreten. Das tut mir wirklich leid. Nein, ihr hört raus. Ich freue mich natürlich darauf. Es ist eine kleine Auszeit und ich freue mich da sehr darauf, dass wir das in der nächsten Woche machen. Ich werde euch mit Sicherheit mitnehmen. Schaut mal bei Social Media rein. Das ein oder andere Bildchen werdet ihr sicherlich sehen. In jedem Fall hören wir uns nicht, aber die Woche drauf bin ich vermutlich wieder da. Es sei denn, ich bin direkt da geblieben. Aber das sehen wir dann in der nächsten Woche. Das schon mal zur Ankündigung. Wir müssen also alle ganz, ganz tapfer sein in der nächsten Woche. Es ist eine kleine Stippvisite in dieser Woche von mir. Aber ich komme wieder. Bon Jovi, der haut hier auch richtig einen raus. Living on a Prayer. Übrigens sehr beliebt in Skaterkreisen. Also ich verspreche, geskatet wird am nächsten Wochenende nicht. Aber falls ihr da Spaß dran habt, möchte ich euch davon nicht abhalten. Living on a Prayer, Bon Jovi aus den 80ern. Und was soll ich euch sagen, der war natürlich echt bekannt für seine Löwenmähne. Die hat er mittlerweile abgegeben. Sein Sohn ist ja auch jetzt mittlerweile verheiratet. Ja, wie schnell die Zeit doch so vergeht. Viel Spaß mit diesem coolen Song hier. Living on a Prayer, Bon Jovi.

Hier gab es ein sehr umstrittenes Musikvideo. Das gab nämlich unterschiedliche Sichtweisen von Frauen. Einmal als Sexualobjekt bis zu feministischen Zügen hatte dieses Video Blurred Lines, Robin Thicke featuring Pharrell Williams und T.I. Viel Spaß.

möchte ich hier nochmal dazu sagen, manchmal greifen die Producer, die Produzenten da doch ein bisschen daneben. Denn alleine, wenn so ein Video so unterschiedlich gesehen werden kann, finde ich, ist das schon schwierig. Der Song ist aber nach wie vor gut, deswegen habe ich ihn gespielt. Wir sehen ja hier nicht das Video. Ich wollte nur dazu sagen, natürlich preise ich das nicht an, sondern das finde ich dann auch etwas schwierig. Das nächste hier, das möchte ich aber richtig anpreisen. Das hat auch es gab zwei Videos dazu und eines davon gehört zu diesem Song, den ich jetzt hier ausgewählt habe. Es gibt nämlich Filmmaterial von Ghost in the Shell und sie beziehen sich auf Sigmund Freuds Theorie des Unterbewussten. Wemdu Project, King of My Castle. Ach, das war auch so ein cooler Song. 1997 ist er rausgekommen und das war ja schon was sehr Spezielles. Das ist ja so, ja, Animation. Ne? Ich möchte jetzt nicht Trickfilm sagen, weil das passt da wirklich nicht. Animation, dazu dieser fantastische Song und das war schon echt was Besonderes. Immer noch, wenn ich es höre, denke ich, wow, cool. King of My Castle, Wemdu Project.

Ihr Lieben, die erste Sendung, nee, die erste Sendung ist es ja gar nicht. Ihr Lieben, diese Sendung geht so langsam auf ihr Ende zu. Ich habe jetzt hier als vorletzten Song in meinen Levels Avicii. Und es ist in den Top 10 gewesen, in Österreich, in Belgien, in Dänemark, in Deutschland, in Irland, in Italien, in den Niederlanden, in Norwegen, in der Schweiz, in UK. Tanzfieber im Krankenhaus.

Ihr Lieben, das war Anastasia und er, die Motto-Show. Heute haben wir Party gemacht. Ich verabschiede mich jetzt hier mit dem nächsten Song, Sombra 12 to 12. Wir hören uns alsbald wieder. Ich wünsche euch ein tolles Wochenende. Bei allem, was ihr so tut, passt auf euch auf. Bis dann. Ciao, ciao.

0: Na? Na? Hallo?
1: Ja.
0: Was ist los?
1: Ich habe jetzt den Jingle. Der ist total verstaubt.
0: Die einen sagen so, die anderen sagen so.
1: Der hier, der ist sowas von verstaubt, den hatten wir ewig nicht.
0: Mach mal an. Ja.
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1: Hast du die zwei Namen erkannt?
0: Na, also meinen habe ich erkannt, aber den anderen, nee.
1: Ja, wackelt wieder alles dran. Also ich weiß ja nicht, wer an dem Studio das letztes Mal dran war.
0: Oh Gott, pass mal auf. Achtung, hör mal zu. Hörst du das?
1: Du hast zugenommen.
0: Nein. Danke. Du bist so scham. Oh,
1: das ist schon mal gut, oder?
0: Ja.
1: Am Anfang schon erstmal die Regeln wieder festlegt, ja, wie es abzulaufen hat.
0: Freue ich mich.
1: Und dann,
0: gehe ich gleich wieder.
1: Lange nicht da gewesen.
0: Ja. Und gleich wieder den.
1: Und gleich wieder weg. So, herzlich willkommen zu den 90s Battle Beats. Wir haben Freitag, den 18.
0: Ja.
1: Genau. Mhm. Eigentlich haben wir ja Dienstag.
0: Da haben wir noch Dienstag?
1: Ja, mal Dienstag, ja. Also liegt daran, dass wir wieder in unserem wohlverdienten Urlaub, will ich nicht sagen, nein, Arbeitsurlaub, wir sind Arbeitsurlaub.
0: Aber, ja, Arbeitsurlaub. Sag mal.
1: Was denn?
0: Also ich arbeite ja Samstag, ne?
1: Ja.
0: Freitag nicht. Freitag habe ich frei.
1: Das dachte ich mir. Mhm. Ja, du bist die Frau, die freitags nicht kann.
0: Ja.
1: Nee, also wie gesagt, ihr hört eine aufgezeichnete Show. Heute am 15. September.
0: Puh, das sind viele Zahlen um die Uhrzeit.
1: Ja, das ist ja richtig. Aber das ist, wir wollen hier fair spielen. Also wenn ihr uns was grüßen und wünschen wollt, könnt ihr gerne tun. 0734177801. Wir lesen es halt.
0: Ja, stimmt.
1: Aber ab nächste Woche können wir dann wieder das lesen und können auch eure Wünsche dann auch live dann hier bearbeiten.
0: So ist es.
1: Also zumindest nehmen wir uns das mal so vor.
0: Ist das der Plan?
1: Ja, das ist der Plan. Mhm. Und ab Oktober machen wir wieder Challenges, habe ich gehört. Habe ich irgendwo so...
0: Ganz kurz, warte, lass mich überlegen, welcher Urlaub ist nochmal im Oktober?
1: Du meinst der vom 1. bis zum 31.
0: Oder? Ja, ich muss nochmal nachgucken.
1: Das dachte ich mir, sowas dachte ich mir, ja. Aber nee, da gibt es wieder Challenges zwischen uns beiden und du wirst dich riesig freuen.
0: I hope so. Oh, liebe.
1: Hast du uns denn vermisst?
0: Nee, Entschuldigung, mein Gehirn redet schneller als es denkt. Ja, ja, natürlich habe ich euch vermisst, ja.
1: Ja, das ist bei den zwei Zellen, die du hast, ja auch schwer. Die sind
0: drei.
1: Ja komplett mit der Atmung.
0: Drei.
1: Ne, also, es sind drei, ja, gut. Der eine ist noch davor, dass du nicht einpinkelst. Aber gut, okay.
0: Ja, genau. Du bist so nett.
1: Ich weiß.
0: Fast habe ich es vermisst. Weiß.
1: So, wir sind im gläsernen Studio und machen für euch jetzt ein bisschen Programm die nächsten drei Stunden. Und wir fangen an mit dem da. Wir wünschen euch viel Spaß bei 90s Battle Beats. Und heute, ihr habt es ja schon gehört. Das ist die Frau mit der Brille.
0: Wag es nicht. Das habe ich dir... Nein, das sagst du jetzt nicht. Ich warne dich, ich mein's ernst.
1: Hier sitzen zwei Brillenmäuse im Studio
0: ja,
1: und gucken sich gegenseitig an. Und jeder sagt, sag ich, nix über die Brille.
0: So ist es, genau.

0: machst du eigentlich so zum Suchen, also jetzt so im Internet so? Bist du eher so derjenige, dasjenige?
1: Aufpassen.
0: Echt, du hast eine Brille, also eine rote Brille.
1: Ja. Was macht die rote Brille? Sie leuchtet rot.
0: Ja.
1: Ich nehme Chatty. Oh Gott, ich muss von dem Stuhl runter.
0: Du nimmst Chatty?
1: Ja, Moment, ja, kurz.
0: Hörst du das? Oh. Das war der Stuhl. Sie ist aufgestanden. Oh, hör hoch, wo bist du denn? Man sieht dich ja gar
1: nicht mehr. Halt,
0: man sieht dich ja gar nicht mehr. Alter, wo bist denn du? Du bist so weit. Kann ich dir.
1: Ich bin abgestiegen.
0: Kann ich dir den Hocker holen?
1: Nee, ich bin auf Kriegsfuß mit allem Möbeljahr hier. Mit allem Interieur hier. Lebend oder tot?
0: Du meinst ja nicht mich. Ich gehöre nicht zum Interieur.
1: Doch. Es bezieht sich hauptsächlich auf.
0: Interieur ist doch was fest ist. Irgendwo festgemacht ist.
1: Ja?
0: Ja, wie ein Waschbecken zum Beispiel oder ein Treppenschlüssel oder sowas.
1: Ja.
0: Ich bin
1: an dem Interieur
0: nicht festgemacht.
1: Doch.
0: Zumindest jetzt, also wüsste ich nicht, dass Halsband, keins rum, nein, keine Ketten. Also sollte,
1: alles abgelegt, bevor sie kommt.
0: Ja, genau.
1: Ja. Yeah.
0: So, also du sagst, du nimmst Chatty. Also Google oder so gar nicht mehr?
1: Nee.
0: Okay. Machst du das akustisch oder machst du das?
1: Ich würde sagen, 70% tippe ich rein. Wenn ich keinen Bock und keine Zeit habe, dann schrei ich es auch an.
0: Okay.
1: Was?
0: Personalisiert sich deiner?
1: Ja, also ich habe die Erinnerungsfunktion an.
0: Okay, ja, ich auch. Das ist manchmal nicht ganz so gut. Also wir hatten das ja schon mal live in der Sendung, das ging dann ein bisschen nach hinten los.
1: Wieso?
0: Oder da was erzählt, was er nicht erzählt hätte.
1: Ja, was denn? Ach, hast du vergessen, oder
0: ich
1: was?
0: Ich habe nicht vergessen. Ach. Da müsst ihr die anderen Sendungen nochmal nachhören.
1: Ah, also, ja.
0: Ne? Also ich habe mal gesagt, okay, ich habe ihn gefragt. Sag du, was kriegst du eigentlich so für...
1: Warte ganz kurz, ich muss meins ausmachen, nicht, dass du das versaust. Ja, jetzt sprich bitte.
0: Ich habe ihn gefragt, sag du, was kriegst du so für Anfragen? Mhm. Also so, mal so, nicht so, wie ist er heute da? Oder wie ist dort? Oder suchen ein Bahnticket oder ein Hotel? Sondern eher so dumme Anfragen. Weißt du, so, und...
1: Oh Gott.
0: So, das geht einmal von, schreibe mir einen Liebesbrief ans Finanzamt mit der dritten Mahnung, dann oder formuliere eine Kündigung an meinen Wecker fristlos.
1: Oh, okay.
0: Schreibe eine Entschuldigung an meinen Toaster, weil ich ihn angeschrien habe.
1: Mhm.
0: Und verfasse eine Vermisstenanzeige für die zweite Socke aus der Waschmaschine.
1: Oh.
0: Das könnten wir doch mal probieren,
1: das
0: oder?
1: Ist, ja, das würde Willst bei mir.
0: Probier mal mit deinem. Ich will meinen nicht probieren, nicht, dass meiner dann später irgendwas anderes erzählt.
1: Warte.
0: Das ist ein bisschen, meiner ist ein bisschen sehr privat geworden.
1: Ja.
0: Musst du das Mikrofon halten, ne? Weißt du?
1: Nein, ich schreib's rein. Bist du verrückt?
0: Nein, das ist ja gar, beim Radio ist Schreiben ja blöd.
1: Warte.
0: Sonst mach ich's doch mit
1: meinem. Ey, jetzt pass mal auf. Guck mal, was hier steht.
0: Was steht?
1: Warum?
0: Tja, Radio and 90s Programming Trends. Okay. Weiß nicht, was du gefragt hast. Okay, also pass auf, wenn du
1: noch gar nichts zu scharf.
0: Wenn du es nur tippen möchtest.
1: Nein, gut. Was muss ich fragen?
0: Frage ich doch einfach mal nach, verfasse eine Vermisstenanzeige für die zweite Socke aus der Waschmaschine. Kennst du das Problem eigentlich?
1: Nee.
0: Also du hast. Also
1: ich hab nur Einwegsocken.
0: Also du wäschst gar nicht.
1: Nee.
0: Wer
1: wäscht heutzutage?
0: Du sparst dir eine Menge Klammern und eine Menge farbige Klammern.
1: Ja, farbige. Oh, ja.
0: Und ja. Aber ich habe schon öfter so, dass ich weiße Socken reinschmeiße in die Maschine und dann aber, weiß ich nicht, gefühlt nur noch zwei Drittel davon wiedersehe.
1: Das liegt daran, dass sie vielleicht schwarz oder blau oder grau rauskommen?
0: Nein, wenn ich schon sage, ich weiß, dann sind weiße so.
1: Bist du sicher?
0: Ja, bin ganz sicher. Bin ganz sicher. So, was wolltest du jetzt?
1: Ja, ich bin schon dabei.
0: Ach so, ja, akustisch, oder?
1: Ich glaube, es antwortet nicht mal akustisch.
0: Warum?
1: Weil ich das nicht eingestellt habe.
0: Ja, warte, mach erst mal meinen. Dann mach erst mal meinen. Was wollte ich nur sagen? Erstelle mir
1: oh Gott, eine Vermisstenanzeige. Ernst?
0: Genau. Na, dann frag mich mal.
1: Rede deine, wie kann ich das einstellen?
0: Hallo?
2: Einen Moment. Ich schau kurz. Hey, Shoto, falls du die langen Denk- oder Sprechpause.
0: Nein, aber warte mal ganz kurz. Wir wollten eigentlich wissen, erstell uns doch mal bitte eine Vermisstenanzeige für die zweite Socke in der Waschmaschine.
2: Ach so, ja, Vermisstenanzeige für die zweite Socke. Also, Achtung, liebe Mitbewohner und Waschmaschinennutzer, seit gestern Abend wird eine Socke grau mit leichten Fusselrand schmerzlich vermisst. Zuletzt gesehen im Schleudergang, danach spurlos verschwunden. Hinweise bitte direkt an die Sonderkommission Sockenchaos melden.
0: Okay, sag mal, und.
1: Wieso ist dein Satz sich ganz anders an als meins?
0: Gut, du kannst die Stimme noch ändern.
1: Aber warum redet meins nicht?
0: Weil du die blaue Taste da unten drücken müsstest.
1: Und dann redet es.
0: Dann fange ich an zu reden.
1: Also ich kann immer reinreden und schreibt mir zurück.
0: Und dann der redet zurück. Kennst du es nicht?
1: Wie, du kannst reden?
0: Ja, natürlich.
1: Du hast mit mir noch nie geredet.
0: Ja, denk mal drüber nach, warum.
1: Meins ist schüchtern.
0: Meins nicht. Also, wir sind hier mittendrin bei unserem Test mit unseren Chatties.
1: Chatty sagt nein.
0: Mal den fragen wir mal. Hey Chatty, was kannst du mir eigentlich für dieses Wochenende in Berlin erzählen? Empfehlen.
2: Oh, na, verstehe. Dit Wochenende. Ich schau mal kurz, was ich da finde.
0: Rechnet.
1: Ich will auch so ein Chatty haben.
2: Das Wochenende in Berlin wird sehr frisch. Am Samstag, den 20. September um die 22 Grad, teils sonnig. Sonntag 20 Grad, auf Sonne und Wolken gemischt.
0: Okay, welche Partys kannst du mir empfehlen?
2: Na, Shoto, wenn du Samstag was Nettes draußen machen willst, nimm den Samstag. Der ist am entspanntesten vom Wetter her. Freitag im Else. Das Season Closing.
0: Okay, ja, gut, pass auf. Wir machen jetzt mal kurz. Alles gut, dann danke dir. Also, wir wollen ja nicht zu sehr ins Detail gehen. Das hätte jetzt ganz schnell nach hinten gehen können.
1: Aber warum ist dein so cool und mein so lame?
0: Frag mich nicht sowas. Also, wir haben letztens im Hotel gesessen, haben uns einen Cocktail gegönnt. So, und dann sagt das, ich sag noch, hi Chatty. Und dann sagt er, hi du Schnapsdrossel.
1: Ich habe einen
0: Cocktail getrunken. Also einen ganz normalen Cocktail.
1: Ich muss meinen Chatty konditionieren. So geht das nicht.
0: Soll ich mir das mal angucken?
1: Ja.
0: Ja. Fresh gibt's Musik. Party Shaker.

0: ich habe hier mal ein Video gesehen im Internet. Da hat,
1: Hat
0: ein junger Mann, ja natürlich, die Videotheken gibt es ja nicht bei uns hier in der Stadt nicht mehr, die haben zugemacht.
1: Gott sei Dank.
0: Und da konnte man richtig Geld noch verdienen.
1: Ja, ach so, mal genau. Schon wieder nicht zurückgespult. Genau, 2 Euro.
0: So, das kennen nur die 90er Kids, ja. Oder die noch älter sind. Die Jungen kennen das schon gar nicht mehr. Mm-mm. Also eine DVD musste man nicht zurückspulen.
1: Das stimmt.
0: Genau. Genau. Ich habe ein Video gesehen. Da hat ein junger Mann sich abends, hat in der WG gewohnt und hat sich dann Porno angeguckt. Mhm. Und war aber noch verbunden mit dem Lautsprecher im Wohnzimmer.
1: Okay.
0: Per Bluetooth. Okay. Er hat sich halt gewundert, warum kein Ton kam.
1: Ja.
0: Wir haben uns jetzt gerade hier mit Karos Chatty mal und er hat nicht geantwortet. Wir haben geredet, er hat nicht geantwortet. Mhm. So, und dann haben wir festgestellt, eine Brille nützt halt nicht bei allem was. Ne?
1: Sorry.
0: Ja, da war sie noch verbunden mit den Kopfhörern, die irgendwo in ihrer großen Handtasche, in ihrem Rollkoffer.
1: Genau.
0: Mit Beleuchtung und Rolltreppen
1: Hacken
0: und alles.
1: Hacken-Porsche.
0: Hacken-Porsche, genau. Das ist die einzige, die hier wirklich mit so einem Rentner-Porsche ankommt.
1: So, ich mach dich gleich zum Rentner-Porsche.
0: Ja, aber guck mal, jetzt hast du eine Brille, du bist schon wieder ein Stück näher an der Rente.
1: Mhm.
0: Ja, ich glaube, ich wär's nicht für wenn ich den Blick so sehe.
1: Ja.
0: Du, ich muss ein bisschen nachholen, weißt du, wir hatten uns ja lange nicht. Und,
1: ja, die Luft, ja, wird schon dünner. Boah. Ich muss kurz nachgucken, ob du das schriftlich hast, was ich da geschrieben habe.
0: Oh, das dauert, bis sie das jetzt wieder gefunden hat, bis sie das gelesen hat. Warte. Also selbst mit ihrer Brille wird sie das nicht
1: Moment.
0: So.
1: Oh Gott.
0: Ja, oh Gott. Also es reicht, wenn du mich mit Choto ansprichst, mit Gott muss das, also das finde ich ein bisschen übertrieben. Findest du mal mehr heiß, aber
1: Mist.
0: Hast du geschrieben, ne? Mm. Bist jetzt wieder da.
1: Ach, shit.
0: Muss jetzt rot sein hier. So, also, sie wird jetzt fast jeden Freitag wieder hier sein. Mm-hmm. Und es tut mir leid. Also, wir haben alles Mögliche versucht.
1: Ja.
0: Aber,
1: I'll be back.
0: Ja.
1: Schön, wa?
0: Ja, das haben wir letzte Woche schon festgestellt, wo Heike mit da war.
1: Ja.
0: Und da habe ich gesagt, okay, dann sind die schönen, lockeren Zeiten diese. Ach, die Haare wachsen endlich mal wieder nach Zeiten weg.
1: Ja, schon. Mhm, schlimm.
0: Und wenn ich jetzt freitags wieder aus dem Studio gehe, um 0 Uhr, also Samstag früh 0 Uhr dann, dann sehe ich wieder aus wie ein gerupftes Hühnchen.
1: Nee, jetzt siehst du aus. Das ist so ein Mikrobiom in deinem Gesicht hier. Ach,
0: du meinst diesen angehenden Weihnachtsmann-Bart?
1: Ja.
0: Ja, ich habe am 24.12. habe ich 4 Termine als Weihnachtsmann zu spielen. Und Echtbart. Also der Trend geht ja vollkommen zum Echtbart.
1: Und zum Echtbauch anscheinend.
0: Ja, natürlich. Der Echtbauch, das ist schon lange da. Hm? Deswegen habe ich ja die Jobs gekriegt.
1: Hm, oh Gott. So. Ich habe noch ein Kostüm zu Hause.
0: Echt?
1: Mhm.
0: Als Weihnachtsmann?
1: Ja.
0: Okay. Ich komme drauf zurück.
1: Ich habe es wirklich zu Hause. Das ist kein Witz.
0: Nee, ich habe auch wirklich 4 Termine. Kein Witz. Hm? Also wenn du noch mal jemanden brauchst, dann 24.
1: Auf keinen Fall.
0: Ich würde...
1: Nein.
0: Überleg dir das.
1: Nein.
0: Mach dir einen Specialpreis.
1: Ich überlege gerade, warum ich dich nicht zum Grillen einlade und dich dann an Weihnachten einladen soll. Warte kurz, lass mich. Nee. Und bezahlen soll? Nein.
0: Jetzt mal ehrlich, warum hast du mich eigentlich im Sommer nicht zum Grillen eingeladen? Hast du nicht so viel Fleisch oder was ganz gelegen?
1: Du weißt, bei uns gibt es kein Fleisch.
0: Ach stimmt, ihr grillt ja nur vegan.
1: Gemüse. Siehst du? Ja. Dann würde das mit deinem Weihnachten nichts werden.
0: Boah, alter Schwede. Wie kann man denn... Der arme Grill.
1: Wie der arme Grill?
0: Naja.
1: Das ist ein Das-Grill.
0: Ja, das ist doch scheißegal, ob das Gas oder Holzkohle ist.
1: Ja,
0: das
1: schafft er schon.
0: Ja, da tut man doch kein Gemüse drauf.
1: Doch. Kräuterbutterbrot. Wie heißt das? Kräuterbutterbaguette.
0: Mm. Boah, kennt ihr das, wenn das Fischbrötchen, was man vor 3 Tagen gegessen
1: hat? Bitte nein.
0: Hat, jetzt gerade noch so
1: Nein, ich komme von der Ostsee. Oben. Bitte lass es.
0: Ja, dann dürftest du das doch kennen.
1: Ich habe nur 3 Möwen verprügelt.
0: Okay. Was haben sie gemacht?
1: Eine Waffel, ein Crepe und ein Fischbrötchen. Sie wollten sich beteiligen.
0: Ja, hättest du doch lang lassen.
1: Nein.
0: Nein, okay.
1: Nee,
0: gut. Dann halt nicht. Gehen die Möwen wieder hungrig. Genau.
1: Das sind Riesendinger, ne? Wenn du die grillst, dann könnte das auch ein gutes Hähnchen sein.
0: Ich habe gesehen, da haben sie, ich weiß gar nicht, in welcher Stadt das war, da haben Jugendliche die Tauben und Möwen gefüttert. Mhm. Und das mit Rizinus.
1: Ach nein, Igitt, nein, bitte sag's nicht.
0: Ernsthaft. Die haben gibt's auch im Internet, gibt's auch entsprechende Videos. Kam auch in den Nachrichten. Mit Rizinus, also Körnern mit Rizinus getränkt. Und dann kannst du dir vorstellen, was da auf dem Strand los war. So, also selbst die Leute, die gebadet haben, also die sind dann gegangen, geflüchtet, weil es war halt wirklich...
1: Oh nein.
0: Ja. Man dachte, es schneit.
1: Ekelhaft, nein.
0: Es war halt Hochsommer.
1: Du hast es toll geschafft, wirklich. Wirklich toll.
0: Was? So vom Thema Grill wegzukommen?
1: Ja.
0: Ja? Siehst du, und essen wirst du heute Abend auch nichts mehr. Und wenn du jetzt nächstes Mal eine Möwe siehst, wirst du nur am Durchfall nehmen.
1: Oh Gott, ein Traum.

0: Und du warst jetzt zur Rentnung, ne? Habe ich gehört. Also du warst ja hier so.
1: Oder? Was habe ich?
0: Du warst zur Rentnerkur.
1: Ich war, nein.
0: Komm, ich hab dich, sag mal ganz ehrlich, ich hab dich vorhin gefragt.
1: Ich war doch nicht zur Rentnerkur.
0: Ich hab dich gefragt.
1: Also ja. Nein, ich war nicht zur Rentnerkur, ich war nur Begleitperson.
0: Ich hab gefragt, du, wie war's? Hast du gesagt, ja, das Einzige, was ich mitgekriegt habe, ist das.
1: Oh nein, das kann ich doch nicht laut sagen.
0: Nein, das können wir jetzt noch nicht sagen, da fehlen uns noch ein paar Minuten.
1: Ja.
0: Das können wir dann erst in 22 Minuten sagen.
1: Mhm.
0: Aber, ja, sowas spielen wir hier nicht bei uns. Auch wenn du es die letzten 4 Wochen gewohnt bist.
1: Ich überlege gerade, ob es da Musik gab. Kinderdisco gab's.
0: Kinderdisco?
1: Mhm, jeden Abend. Es war toll.
0: Es war toll. Also du warst auf so einer Kinderchor.
1: Ja.
0: Kennen die dann ein richtiges Alter oder wie haben die das?
1: Ab nach 13 kommt eine Weile nichts.
0: Ah, okay. Und du bist 14? Oder wie? Oder was? Oder?
1: Ja, ganz knapp.
0: Ganz knapp. Nein, du warst mit deinem Kind sozusagen,
1: genau.
0: auf Mutter-Kind-Tour?
1: Nein,
0: auf Kind-Kur.
1: Oh, nur Begleitperson.
0: Nur Begleitperson?
1: Ja. Ja.
0: Dann war ja richtig viel Zeit.
1: Nein.
0: Für den Kurschatten.
1: Oh Gott. Oh, ich wünschte wirklich, oh Gott.
0: Was? Nee. Also, du warst bestimmt nicht die einzige Begleitperson, oder?
1: Nein, waren ganz viele Begleitpersonen.
0: Ja, siehst du. Da hast du doch die volle Auswahl gehabt.
1: Ja, möglich wäre alles
0: gewesen.
1: Ich habe
0: so Kopf geschüttelt und ein Ja gesagt. Das musst du mir nochmal erklären.
1: Nee, war nichts dabei. Nee.
0: Wieso, vom Alter her war nicht so, oder?
1: Ja.
0: Ich meine, du bist ja auch schon...
1: Ja, was wolltest du sagen?
0: Im Brillenalter jetzt angekommen.
1: Im Brillenalter, ja.
0: Wieso hast du dir eigentlich eine Brille gekauft jetzt eigentlich? Wo war der Moment, wo du sagst, okay, jetzt hole ich mir eine?
1: Das war gar kein Moment da. Ich konnte nicht mehr richtig in meinem Handy gucken.
0: Aber du weißt schon, dass man die Buchstaben größer machen kann, ne? Also wenn ich eine WhatsApp bekomme, ist bei mir nur eine Laufschrift. So.
1: Wieso Morse nur?
0: Ja, genau. Was ist so schnell? Muss ich immer langsam machen, weil wenn die Buchstaben zu schnell gehen. Aber ansonsten.
1: Nee, ehrlich? Nee.
0: Also doch, man kann das Handy kann man schon ein Stück schön.
1: Ja, das stimmt. Ich habe auch letztens musste ich was fotografieren. Das war der ausschlaggebende Punkt. Ich musste was fotografieren, weil ich es nicht lesen kann und dann musste ich größer ziehen. Und dann steht mein Kind neben mir und sagt, Mama, kannst du mal das Handy weglegen? Sag ich, ich kann es nicht lesen. Sagt, was kannst du nicht lesen? Sag ich, das, was da drauf steht. Und dann sagt er, komm her. Ja, ich kann es lesen, aber ich weiß nicht, was es heißt.
0: Okay.
1: Ja. Und dann bin ich ein Regal weiter und habe mir eine Brille gekauft.
0: Okay, im Rossmann oder so?
1: Nee, im DM.
0: Im DM, okay. Das sind die besten Brillen, habe ich gehört.
1: Ehrlich jetzt?
0: Ja. Nein.
1: Hast du auch eine DM?
0: Nein. Sehe ich aus wie die DM-Brille? Nein, ist keine. Aber ich muss sagen, ich bin...
1: Nee, du siehst aus, als hättest du eine Schleckerbrille.
0: Touché. Touché. Aber ich bin letztens im Job gewesen, war so am Überweisen und ein bisschen, ja.
1: Weil ich muss kurz gucken, ob du mir aus Versehen zu viel überwiesen hast.
0: Und dann, jedenfalls, habe ich gemerkt, oh, Mensch, Schoto, deine Brille. Hast deine Brille vergessen zu Hause? Nein, ich bin, es war montags und ich bin sonntags aus Berlin gekommen, die waren noch im Koffer und naja, wie es so ist. So, jetzt saß ich da, ohne Brille.
1: So ist es.
0: Augen zukneifen, ja. Augen aufkneifen und so. Und dann
1: genau.
0: Nur rechtes Auge, nur linkes Auge. So, ich dachte, geht nicht. Also habe ich dann mein Handy gezückt, habe die ganzen Dinge, die ich brauchte, fotografiert, habe es groß gezogen, da konnte ich dann die IBANs entsprechend lesen und abzippen. Und rein. Ja, ich kann ja nicht sagen, also ich gehe dann mal nach Hause, ne? Also ich habe meine Brille vergessen, sondern du musst arbeiten.
1: Oh Gott.
0: Weißt du, was?
1: Aber es ist ätzend, ne?
0: Oh, ich sagte, grausam.
1: Aber das immer auf- und abzusetzen, also das ist ja meine normale Brille, die ich so brauche, damit ich überhaupt was sehe. Genau. Und dann habe ich ja jetzt noch...
0: Diese mit Robo-Aschenbecher, genau.
1: Dann habe ich ja jetzt noch dieses AOK-Gestell. Mhm. Und immer zu wechseln.
0: Ist das eigentlich mit 8 Dioptrien minus?
1: Plus. Nein, so viel habe ich gar nicht.
0: Wie viel hast du?
1: 1,75 und 2.
0: Okay.
1: Also es geht, es ist halt eher in der Dämmerung. Und wenn ich dich sehe, dann ist...
0: Da freut man sich eigentlich, wenn man die Brille vergessen hat, oder?
1: Ja.
0: Mhm, genau. So würde es mir auch freuen, wenn sie sich nicht das gewünscht hat, was sie sich jetzt gewünscht hat. Ich muss mal ganz ehrlich sagen, also ich habe sie ja nicht wiedererkannt.
1: Und du hast auch noch nicht reingehört. Du möchtest nicht urteilen.
0: Wenn ich den Interpreten schon sehe, da rollen sich meine Zehennägel nach oben.
1: Als ob. Du bist der größte Fan. Wirklich. Ja, bist du.
0: Komm, willst du ihn anmoderieren?
1: Ja, und zwar, ich wünsche mir von der Fischerin. Aufpassen, Freund, du bist der Fan, nicht ich. Du. An meiner Seite. Komm, hau mal rein. Ja. Na?
0: Also bist es die Sakrotan-Stimme, die dann kommt? Martin Melodin, unbekannt.
1: Ehrlich?
0: Ja.
1: Kann ich gar nicht verstehen. Du lässt es laufen, ich sag's nur für einen Freund, ja?
0: Ist das dein Lieblingslied jetzt sozusagen? Oder?
1: Nein.
0: Ist es auf deiner Playlist drauf?
1: Warte, ja.
0: Soll ich?
1: Achtung, pass auf, was auf welcher Playlist?
0: Ah, das ist die Playlist für Shakalaka Bum Bum.
1: Nein, nein, mitsingen.
0: Aber warte mal.
1: Oh, es dämmert dem alten Mann.
0: Warte mal ganz kurz.
1: Warte.
0: Warte mal kurz. Schau mal.
1: Wow.
0: Kann nicht sein, dass sie geklaut hat, oder? Kann das nicht sein, oder?
1: Doch. Also geklaut würde ich jetzt nicht sagen.
0: Also für die, die nicht wissen, muss ich es herkennen. Explode. Auch ein Titel aus den 90ern. Ist ja schlimm, dass wir das Lied durchquatschen, ja, ne?
1: Du hast noch 2 Sekunden, dann schmeiße ich mein Handy.

0: eher Schmerz als Euphorie, oder? Wenn man das Lied so hört, das ist doch wirklich eher Schmerz.
1: Finde ich nicht. Sei nicht so kritisch.
0: Also ich weiß nicht.
1: Doch, das ist gut. Ich überlege gerade, ob ich das auf die Playlist setze.
0: Dann lieber das hier. Original.
1: Das ist schon drauf.
0: Ja, ich weiß, aber das ist wenigstens original. Es gibt Dinge, die muss man nicht mehr gucken.
1: Ich bin auch original und die einen sagen so und die anderen so, weißt du?
0: Das aber mehr sagen so als so, oder?
1: Nee, mehr sagen so als so.
0: Ja, das sag ich mal. So, wir waren bei deinem Kurschatten stehen geblieben da oben.
1: Ja, den ich leider nicht hatte.
0: Okay. Hast du wieder falsch gebucht oder falsches Paket gebucht?
1: Ja, ich konnte mich nicht einigen. Ich und mein Ich konnten sich nicht einigen zwischen... Also,
0: wer sich jetzt nicht vorstellen kann, ne? Das läuft ähnlich bei ihr wie der Bachelor. Dann ist es so, ich habe heute keine Rose für dich oder ich habe kein Bild für dich oder ich kenne die Pferde, ich kenne nur verschiedene Ausschnitte. Aber das ist formal ist mal ein bisschen primitiv eigentlich.
1: Nee, es ist ganz schlimm gewesen. Ich bin ja überhaupt nicht so der Spieltyp. Kennst du diese Mütter, die da stundenlang mit ihren Kindern sämtliche Gesellschaftsspiele spielen, die es auf der Welt gibt?
0: Strip-Poker und so?
1: Ja, genau. Ja. Bin ich gar nicht. Hasse ich.
0: Mann, das klingt wie richtige Musik.
1: Oh, ja.
0: Da quatscht doch keiner rein.

0: So, was haben wir denn dann gespielt, um mal kurz zurückzukommen?
1: Was wir gespielt haben?
0: Ja.
1: Ich bin jetzt noch traumatisiert.
0: Oh, was habt ihr denn gespielt?
1: Skippo.
0: Was ist das?
1: Ach, das ist so ein sinnloses, ein tolles Kartenspiel. Ganz toll, wirklich. Mhm. Elfer raus, genauso toll.
0: Mhm, okay.
1: Wirklich, ich hasse es. Ich hasse jede Art von Gesellschaft.
0: Und dein Sohn liebt es?
1: Hm. Ja.
0: Okay. Wir werden mal anschreiben. Und werden mal sagen, dass du eigentlich...
1: Nein, es reicht, dass du ihn mit After Eight versaut hast. Wirklich, das reicht für dieses und das nächste Leben.
0: Er ist noch After Eight?
1: Er ist noch After Eight, ja.
0: Cool. Aber lieber After Eight, das ist im After.
1: Ach, ekelhaft, weißt du. Bäh.
0: Es ist aber doch so.
1: Bäh.
0: Übrigens, wir müssen auf das Lied drauf quatschen. Wir dürfen es nicht nochmal spielen, weil es eigentlich dasselbe ist wie
1: von 2015. Ja, dann mach doch ein anderes deswegen. Lied.
0: Ja, aber das ist halt schon geil. Und die anderen werden sagen, warum spielt ihr so einen Scheiß davon?
1: Background.
0: Und jetzt, wisst ihr so, stellt das offene Stellen und dann.
1: Deswegen muss ich so viel reden. Und muss von meinen nicht vorhandenen Kurschatten reden.
0: Mhm.
1: Kann ich das jetzt schon mit der Turnhalle und der Salami erzählen?
0: Nee, noch nicht ganz. Was hast du denn außer gespielt, den ganzen Tag sonst so gemacht?
1: Nix.
0: Nur, ganz nix.
1: Naja, wir hatten diese Schulungen hier, Diabetes-Schulungen.
0: Aber ihr wart bei der Ostsee. Wart ihr nicht baden?
1: Doch, also ich nicht, aber der Finn war baden.
0: Okay. Und wie kalt war Wasser?
1: Das war richtig warm. Das Wetter war richtig gut.
0: Mhm.
1: Ja, es war echt nichts Besonderes.
0: Okay, und Hotel gleich am Strand, oder?
1: Reha-Klinik oben auf dem Berg.
0: Ah, okay. Also mit Shuttlebus runter zum Strand?
1: Nein, es war schon gangbar, sagt man so.
0: Also zumindest hinzu, was geht da runter?
1: Ja.
0: Hoch zu ist es dann schon anders.
1: Nee, ging. Wirklich, war okay.
0: Okay.
1: Ja. Aber es war nichts Besonderes. Nichts zum Wiederholen.
0: Okay. Also frag ich, ob du noch mal einen beantragt hast jetzt nicht. Ja, Augen auf bei der Urlaubswahl, ne? Das ist halt so.
1: So ist es.
0: Hast du schon den nächsten Urlaub geplant, gebucht?
1: Nee? Ich habe noch 100 Tage Resturlaub, Chef. Was machen wir da?
0: So, wir spielen Musik, Kaskader. Nein, nicht spielen. Resturlaub, solche bösen Worte kommen hier rein. Wer hat dir sowas beigebracht?
1: Sag mal, kriege ich auch Weihnachtsgeld, Chef?

0: das war noch Musik, das war Musik aus den 90ern, Groove Coward, nein, 2002 war das Lied, aber es hatte ich so, also 2002, 2000er, so, und dann ja, sind es 80er, noch. Mit drin ist 90er, also war
1: ja, die Quersumme ist 90.
0: Es wurde ja auch so oft gecovert, da kann man das ruhig schon, ne? Also das war, ja. Ach ja, du guckst mich so Fragen an.
1: Ich habe gerade überlegt, ob du weißt, was eine Quersumme ist, und dann habe ich mir überlegt, nicht stimmt.
0: Natürlich.
1: Als ob.
0: Natürlich.
1: Als ob.
0: Die Quersumme von, sag mal eine Zahl.
1: 74.
0: 74, 11.
1: Oh,
0: ja,
1: boah, du Fuchs, hör auf. Ohne hau mir auf.
0: Und Google.
1: Wow. Das
0: also das ist schon wirklich wahr. Also da haben wir vorher abgesprochen.
1: Aber nicht. Sehr gut.
0: Sehr gut, wa?
1: Ich ja gar nicht.
0: Krieg ich jetzt ein Bier?
1: Nein.
0: Ins Mund?
1: Nein.
0: Aber
1: egal.
0: Du kriegst aber die anderen?
1: Nein, auf gar keinen Fall, vergiss es. Du kannst hier raus und kannst an der Mauer ein bisschen Putz abknippeln.
0: Dass du um diese Uhrzeit jetzt, wir haben es ja schon kurz vor 10, also ganz kurz vor 10,
1: ja.
0: Das noch siehst, dass da Putz an der Mauer aufhört.
1: Kannst du mal sehen.
0: Können wir ja
1: das
0: fast
1: liegt
0: denken,
1: an meiner
0: 17:30 Uhr.
1: An den guten Gläsern.
0: Ah, ja.
1: Okay. Richtig.
0: Ja. Sag mal, und wie viel 2-Euro-Stücke hast du in den Automaten geschmissen, bis du die rausgekriegt hast, die Brille? Das war doch mit dem Greifarm von oben, oder? Was so beim Kaufland immer so in den Eingängen steht?
1: Oh nee, da sind doch immer diese Kuscheltiere drin.
0: Die so reingestopft sind, dass sie ja wirklich nicht rauskommen.
1: Da habe ich mal gesehen, dass ein Kind reingekrabbelt ist.
0: Und hat's rausgeholt.
1: Und dann habe ich mir gedacht, oh, wenn mein Kind so klein ist, dann schicke ich das auch da rein.
0: Schlimm ist, wenn es oben drin sitzt und wartet. Bis jemand zugreift, genau. Ach ja.
1: Bye. Ja, weißt du was?
0: Man, erzähl mir.
1: Ich habe einen Beitrag gesehen.
0: Du hast einen Beitrag gesehen?
1: Mhm. Da hat jemand aufgeschlüsselt.
0: Ja, den Westfernsehen da oben.
1: Wir hatten Westfernsehen. Es gab da Straßen, die hatten keinen Straßenbelag. Die hatten nur so wie heißt das, so Pflastersteine.
0: Ja, ja.
1: Ich habe Herzrhythmusstörungen.
0: Denkmalschutz.
1: Ey, alter Schwede, ich dachte, ich stehe im Wald.
0: Wenn da mit Rollstuhl fährt, denke ich so
1: ja.
0: Parkinson.
1: Und dann haben die einfach aufgehört, also da gab es nicht mal mehr diese großen Pflastersteine. Nee. Da ist das einfach in Sand übergegangen und ja. Du dachtest, okay.
0: Das ist aber meistens am Strand so. Das ist
1: nein,
0: Sand
1: es war nicht am Strand, du Schaf.
0: Und dann kommt es halt nein. Das Meer, weil es kommt Wasser.
1: No, es war mitten in der Stadt, aha. Dorf, okay. Was auch immer das
0: ja.
1: Ist, mhm, okay. Gemeinde.
0: Ja.
1: Hat es einfach aufgehört.
0: Okay.
1: Ich war schockiert.
0: Man merkt es ja, deine Brille ist schon ganz rot.
1: Oh, besser die Brille als ich.
0: So, jetzt hat sie wieder ihr Handy nicht unter Kontrolle?
1: Nee. Ich habe mein Handy unter Kontrolle, Freund. Das war deine Teilzeitfreundin, die da gemeint hat, sie muss unqualifizierte Zwischenrufe geben.
0: Okay.
1: Weißt du welche?
0: Nee.
1: Die fängt mit A an.
0: Die ist aber aus.
1: Die hat doch gerade geredet.
0: Ich weiß nicht, was du gehört hast.
1: Ich spreche sie gleich an.
0: So, was hast du mitgebracht?
1: Also, ich habe einen Bericht gesehen, wo eine Frau zusammengerechnet.
0: Du willst jetzt nicht über das Thema Haushalt reden?
1: Doch. Warum?
0: Okay, dann reden wir über das Thema Haushalt.
1: Jetzt pass mal auf. Oh Gott, was hast du jetzt?
0: Erzähl.
1: Ja, was eine Frau verdienen würde, das ist nicht dein Ernst. Du bist so ein A-Punkt.
0: Wieso denn? Das geht passt doch.
1: Nein.
0: Das
1: ist
0: doch.
1: Ja?
0: Ja.
1: Toll. Oder? Wenn sie 10 Jahre in einer 10-jährigen Ehe, was an Geld sie eigentlich verdient hätte, also verdient, wenn sie als ungelernte Hilfskraft quasi nur 15 Euro die Stunde nehmen würde, was schätzt
0: du? Ja, aber gut. Was macht eine Frau im Haushalt pro Tag? Weiß ich nicht.
1: Also sie hat das
0: Stunde?
1: Ungefähr auf 4.680 Stunden in 10 Jahren gerechnet.
0: 4.000 Stunden?
1: 4.680.
0: Also 460 im Jahr. Das sind 2 pro Tag fast. Also nicht ganz.
1: Kommt hin, finde ich. Also vom Gefühl her ist eher ein bisschen wenig, aber lassen wir es mal so stehen. Mhm. Ja? 15 Euro die Stunde, also quasi das Schwarze unterm Fingernagel.
0: Ja.
1: Sind das alleine nur diese Tätigkeit 70.200 Euro.
0: Ja, du musst das Kosten und Logis noch abziehen, ne? Oder du musst es noch versteuern. Und meistens
1: was Kosten und Logis?
0: Meist hat sie auch Steuerklasse 5, da bleibt sie nicht mehr so viel übrig.
1: Boah, was kann ich schmeißen, wenn ich muss leider von meinem Handy ablesen.
0: Habe ich nicht recht? Die meisten Frauen haben doch die 5.
1: Die meisten Frauen haben die 5, ja.
0: Genau.
1: Dumme Frauen.
0: Ne? Was hast du für eine Steuertasse? 5.
1: Gut. Danke. Das ist ja ganz, es läuft ja ganz toll. Ne?
0: Es läuft
1: das
0: gut,
1: ist,
0: oder?
1: Es läuft ja wie geschnitten also, Brot hier.
0: Das ist dafür, dass du mir meine Moderation so sauber
1: machst. Ja, warte, ja. Ich habe noch ein Beispiel.
0: Okay.
1: Also dieser 37,4 Grad Fieber, ich sterbe Männerschnupfen, Teesuppe, Nasenspray, Decke, emotionale Sterbebegleitung, bla bla bla. Ne? Mhm. Zweimal im Jahr, 10 Jahre lang, 2.199 Euro. Patient überlebt eigentlich immer.
0: Wie? Also, die will, also, für was
1: eine,
0: soll...
1: Jetzt pass mal auf, du stirbst.
0: Ja,
1: das also, ist du hast einen Schnupfen,
0: ein Wunschgedanke, ja.
1: Ne? Ja, ja, du hast einen Schnupfen, 37,4 Grad Fieber, du brauchst eine Suppe, Nasenspray, dann brauchst du diesen Tee, den du trinkst, dann brauchst du eine aktive Sterbebegleitung, weil...
0: Also, die meisten von euch wissen ja nicht, von was wir reden. Oder?
1: Doch, ich geb mal ein Beispiel. Die Selbsthilfe.
0: Oder?
1: Ja, mach mal.
0: Wie sie zum Beispiel haben, oder?
1: Ja, mach mal, unbedingt. Ach, jetzt muss ich reden?
0: Ja.
1: Findest du es nicht? Siehst du, da geht's schon los. Ne? Emotionale Unterstützung. Der Mann sucht was, die Frau muss überbrücken. Ja, genau. Siehst du, davon rede ich. Was? Soll ich weiter?
0: Nein, das Problem ist eigentlich, das Problem ist, dass du...
1: Männer, ja, dass ich was.
0: Dass du in die Moderatoren springst hin und her und keiner dann herkommt. Aber gut,
1: das okay. Liegt daran, jetzt, dass du 5 Jahre älter bist als
0: jetzt
1: ich.
0: Jetzt gibt es erstmal Männer. Schnupfen.
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1: ja.
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0: Weiß nicht, was du redest.
1: Na, als ob. Also, du bist doch...
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1: Du bist die Steuerklasse 5 so des Männerschnupfens.
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1: wirklich?
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0: Ohne Witz.
1: Meinst du das?
0: Das meine ich. Genau das. Ja? Kennst du? Hast du noch nie von gehört, ne?
1: Nee. Also ist mir gänzlich fremd.
0: Genau. Ja.
1: Aber es soll wohl auch vielleidige Exemplare der männlichen Gattung hier auf der Erde geben.
0: Hat man gehört? Du nicht.
1: Gehört denn schon?
0: Nein, du nicht.
1: Also wirklich mal.
0: Überhaupt nie.
1: Ich bin da.
0: Wenn einer nicht, dann du.
1: Genau. Also ich bin da wirklich raus aus der Geschichte.
0: Ja, genau so. Also eine von dieser, von diesen
1: Gattungen?
0: Männerschnupfen-Nahtoderfahrungen kostet ungefähr 109,99 Euro. Das Ganze zweimal im Jahr, 10 Jahre lang. Dann werden
1: Was hast denn du vom Bruder zu Hause, der zweimal im Jahr fast ein Nahtoderlebnis hat?
0: Nur, also es ist schon wirklich positiv gerechnet für euch Männer.
1: Was, die zweimal?
0: Die Nahtoderfahrung.
1: Okay.
0: Dann wären wir bei 98.000 Euro. Mhm. Was sagst du? Ja, ne? Ja, dachte ich mir.
1: Also Sterbebekleidung um Hospiz ist eigentlich günstiger.
0: Ja, stimmt.
1: Ja.
0: Dann gibt's.
1: Und da wirst du noch von Leuten gepflegt, die wenigstens so tun, als wenn sie einen mögen.
0: Also wenn die Bezahlung stimmt, ne, dann könnte ich auch so tun, als würde ich mein Gegenüber mögen. Aber daran scheitert das.
1: Das kriegst du nicht hin. Wir haben das schon mal versucht. Du weißt doch selber, das hat doch nicht funktioniert.
0: Und Steuerklasse 5, weißt du, das ist Finanzamt vielleicht.
1: Ja, aber wenn er tot ist, hast du dann die 1.
0: Oh.
1: Jetzt wird überlegt. Jetzt wird mitgeschrieben und überlebt. Alte,
0: sag mal,
1: was schreibst du damit?
0: Ja, du, das sind ganz... Oh.
1: Cian Kali wird anders geschrieben.
0: Nein, Oleander.
1: Wie Oleander?
0: Ja.
1: Okay, nee, gut. Wir werden jetzt übers Radio keine Chips geben. Okay. Aber, sag mal, ich muss doch meine... Also, warum hab ich denn die Kuh geheiratet? Also, versteh mich nicht falsch.
0: Liebe, körperliche Nähe.
1: Es gibt doch diese, warum soll ich eine Kuh kaufen, wenn ich ein Glas Milch haben will oder so, weißt du? Und jetzt hast du die Kuh natürlich schon geheiratet, daher der Kuh, um sinnbildlich zu bleiben. Und jetzt fängt sie nochmal an und sagt, also ich krieg dafür. Und ich habe noch Wäsche gewaschen, ich habe noch diesen jenes.
0: Ja.
1: Ja, für was hast du denn dann? Oh, sind suchende Blicke im Studio.
0: Ich versuche, nette Worte zu finden.
1: Was ich ja schmeißen könnte.
0: Ja, das kannst du doch nicht ernst meinen.
1: Was?
0: Na, du heiratest doch nicht eine Frau, nur damit sie deine Wäsche wäscht.
1: Nenn mir doch mal 15 Gründe, warum ich eine Frau heiraten sollte.
0: Liebe, Sex, Familie, Glück, Harmonie.
1: Sag mal so, schau mal, wir reden ja nicht von Märchen, sondern wir reden von richtig.
0: Von was?
1: Also von Real Life. Wir reden hier nicht von irgendwelchen Grimms Märchen oder so.
0: Ach so. Tja.
1: Dann nennen wir mal 4.
0: Einmal im Jahr 6. Also Weihnachten ist öfter.
1: Ich habe letztens eine Statistik gesehen.
0: Ja.
1: In meinem Alter hat man im Durchschnitt noch 40 bis 70 mal 6 im Jahr.
0: Ja.
1: Ich will wissen, wer meinen Teil damit neckt. Macht.
0: Also, 40 bis 60 mal, warte mal, 52 Wochen. Einmal die Woche, zweimal die Woche, dreimal die Woche. Okay. Ja, viermal die Woche. Glaube ich nicht.
1: Wieso viermal die Woche?
0: Naja, 70 Mal.
1: Das ist einmal die Woche.
0: Das ist 1,7 Mal die Woche.
1: Ja.
0: 1,7. Dann aus Frauensicht gesehen.
1: Also kann
0: geteiltes
1: sie
0: Leid ist doppelt so hoch, also es fühlt sich an wie viermal.
1: Die Frau kann ja auch gar nicht jede Woche. Es gibt ja Tage, wo sie dann nicht mehr kann. Wo sie zumindest tut, dass wenn sie nicht mehr kann.
0: Du meinst die Tage vor der Woche und während der Woche und nach der Woche? Das sind 3 Wochen und dann.
1: Und dann
0: noch
1: kommt ja die Kopfschmerzwoche.
0: Ja?
1: Ja. Und die. Ach, ich bin so kaputt, Schatz.
0: Ja.
1: Gefolgt
0: Waschmaschine hat mich heute so aufgeregt.
1: Ja, genau.
0: Ah, okay. Mhm. Ja, so ist es, du.
1: Okay, das Thema hat man auch geklärt. Und glücklicherweise sind wir nach 22 Uhr, da konnten wir leicht drüber reden. Ja.
0: Ich möchte noch was dazu sagen.
1: Kannst du dich an dein letztes Mal noch dran erinnern?
0: Ja.
1: Okay.
0: Möchtest du Einzelheiten? Soll ich dir ein Erklärvideo schicken oder brauchst du...
1: Ich brauche einfach nur den Pornhub-Link.
0: Ah, ja, schicke ich dir. Kein Problem.
1: Ja, okay, passt.
0: Ja. Oh, ich wünschte, ich könnte Pornhub machen.
1: Nee, willst du
0: irgendwann
1: nicht.
0: Bist du, glaube ich, für alles zu alt, oder?
1: Ja, auf alle Fälle mit Brille. Wie gesagt,
0: Ey, die Brille ist rot.
1: BB, Bauch und Brille ist halt scheiße. Und bei dir kommt der Bart dazu. Also, ich weiß nicht, wie das ankommt.
0: Bart. Hm? Boah. Du, ich hab doch keinen Bart. Du hast Bart für uns beide. Hast du nicht gesehen,
1: diesen Milchbart hier oben?
0: Nein, ich hab gar keinen Bart.
1: Du solltest, also, ist das so, wenn man in ein gewisses Alter kommt? Also, meine Oma hat auch Bart. Dann ja, so, da wachsen halt die Haare.
0: Und Haare aus den Ohren oder so?
1: Nee, nicht aus den Ohren.
0: Aus den Nasen? Oh nein, bitte jetzt hör auf, Frauen haben sowas nicht.
1: Hast du auch mal in den Spiegel geguckt?
0: Ja.
1: Vielleicht solltest du die Brille tauschen. Vielleicht ist es auch einfach nur eine Brille für die Weite.
0: Du willst doch nicht sagen, nein.
1: Du musst eine Brille für die Nahe, oder?
0: Nein,
1: dann erkennst
0: nein,
1: du auch sowas.
0: Nein, nein, la, la, la, la, la.
1: Okay.
0: Also ich habe noch ein Beispiel.
1: Ja,
0: also nur noch eins.
1: Ja, bring mal was ja? Beispiel. Ja.
0: Zum Beispiel, Schatz, weißt du, wo meine Schlüssel sind? Oder, Schatz, hast du mein Ladekabel gesehen? Kennst du?
1: Ja, aber ich bin meistens derjenige, der das ruft.
0: Also, nur 3 Suchaufträge pro Woche. Ja, nur 3 Stück. A 14,90 Euro. Hm. Das Ganze mal 10 Jahre. Sind wir bei 23.000.
1: Wie kommt denn nur 14,90 Euro für eine Frage?
0: Naja, ich bin eine 15 Euro dumme, nicht qualifizierte ja, genau. Haushaltskraft.
1: 15 die Stunde. Ja. Du brauchst du nicht, wenn du Schatz, aus meinem Ladekabel, brauchst du nicht die Stunde, um zu antworten.
0: Na, nur weil Kevin das nicht sieht, wenn er einmal hinguckt, muss halt Chantal 5 Mal.
1: Ist wie früher beim Mobilfunk. Die erste Stunde wird erstmal komplett abgerechnet.
0: Auf jeden Fall.
1: Und dann wird es sekündlich.
0: Genau so ist es. Ja.
1: Okay, jetzt verstehe ich auch die Rechnung.
0: Genau. Hallo?
1: So, was ist denn mit dem, was der Mann im Haushalt tut? Wie viel das denn wert? Hast du das auch mal angerechnet?
0: Was
1: denn?
0: Was? Was? Was? Ja? Was? Ja, was? Ja?
1: Zum Beispiel.
0: Ja? Mhm. Ja? Ja?
1: Oder
0: gut, das auch. War's. Ja? Genau. Habe ich zusammengerechnet, hab's addiert. Es hat lange gedauert. Ich bin bei 0 Euro. Sagen wir 1 Euro.
1: Also ein Eurojob sozusagen.
0: Jo.
1: Komm, also ich weiß nicht, was du da zu Hause sitzen hast, aber hallo, ein Mann macht doch viel.
0: Ein Mann macht viel, solange er nichts macht.
1: Mhm. Ich weiß nicht, was hast du für ein Exemplar zu Hause?
0: Gut, ich glaube, ich habe ein gutes.
1: Echt? Und er hat dann wirklich nur 1 Euro?
0: Ja, mehr nicht. Nee, nee, nee, nee. Der hat Steuerklasse 1.
1: Ja, trotzdem aber.
0: Nee, nee, nee, nee, nee.
1: Also,
0: nee,
1: guck mal, wir schleppen die Einkäufe. Wir schleppen eure
0: nee, nee, Moment.
1: Eure Paletten, wenn ihr
0: mein
1: aus dem
0: Hund
1: Schuhladen
0: schleppt
1: kommt.
0: Mehr als.
1: Wenn ihr aus dem Schuhladen kommt, schleppen wir ja eure Europaletten dann zum Auto. So, wir machen ja alles handwerklich im Haus. Also, das ist ja schon. Weiß jetzt nicht, wo du da so.
0: Hm? Nein, ja, ja, ja, ja. Handwerk, ich. Ja, Handwerk stimmt. Das stimmt.
1: Ich hab das Gefühl.
0: Dann hört's auf.
1: Du glaubst mir nicht so richtig, ich hab das Gefühl.
0: Doch.
1: Du, ich werde das jetzt auch mal durchrechnen. Auf der Mann,
0: ja,
1: Mann Seite.
0: Mal. Ja.
1: Dann vergleiche ich mir mal ganz, ganz
0: das
1: kurz.
0: Das wäre toll.
1: Das machen wir jetzt.
0: Das machen wir.
1: In der Zeit gibt's ein bisschen Musik für euch und zwar Child Longest Muscle Free. Übrigens, 27.11. in Lübeck mit Special D. Was machst du am 27.11.?
0: Ich bin froh, wenn ich weiß, was ich morgen mache.
1: Hm. Ich weiß, was du am 18. Oktober machst.
0: Das weiß ich. Nee, 17.
1: Ja, am 18. sitzt du eh zurück.
0: Stimmt.
1: Am 17. ist beim Schlagerboom bei Florian Silbereisen. Wir hören das Lied von Helene Fischer live.

0: Also nachdem uns Caro jetzt hier versucht hat, etwas in die Irre zu führen und den Mann für 1 Euro da hier pro Tag existieren und arbeiten. Da 1 Euro ist so ein Bettler, sag mal so ein Obolus fürs Existieren genau. Sozusagen. Mhm. Taschengeld, nennen wir es Taschengeld. So, und da habe ich mir doch mal einen Kopf gemacht, was wir Männer so alles im Haushalt machen über den Tag hinweg. Also kleine Reparaturen, tropfende Wasserhahn, Möbel aufbauen, Löcher bohren, Löcher wieder zumachen, daneben nochmal bohren, Lampen anbringen, Technikprobleme, Elektroanschlüsse machen, irgendwie Auto putzen, Fahrrad reparieren, mal schnell Raum streichen, Unkraut zupfen, Rasen mähen, und. So, also das sind ja auch Dienstleistungen, die so ein Mann bringt. So. Und wenn man das mal sagt, man rechnet mit 5 Stunden pro Woche, also das ist ja schon nur Montag bis Freitag 1 Stunde.
1: Ja.
0: Ne, mehr ist das ja nicht so. 5 Stunden pro Woche, das sind jetzt ca. 260 Stunden im Jahr. Und bei 15 Euro sind das 3.900 Euro im Jahr. Auf 10 Jahre sind das 39.000 Euro, die der Mann als Aufwand bringt.
1: Ne? Ja.
0: So. Hinzu kommen noch, also ich habe mich jetzt mal schlau gemacht, frag bitte nicht wie, und es wird mir irgendwann auf die Füße fallen, das weiß ich jetzt schon.
1: Ich auch, warte kurz, ich muss Aufnahme drücken, ganz kleinen Moment, ja, okay, schieß los.
0: So, also, ein Callboy kostet zwischen 150 und 300 Euro die Stunde.
1: Ein was?
0: Ein Callboy. Ein Körper sind Jungs.
1: Wie zur Hölle, warum? Oh Gott.
0: Weißt du, nein. Das ist mein Problem, nicht dein
1: aber
0: Problem.
1: Aber du sitzt doch vor mir. Ich,
0: ja,
1: aber, ich kann doch nicht nur hören, ich kann auch sehen.
0: Aber überleg dir doch mal.
1: Ja, ich überlege.
0: Was bei mir jetzt auf meinem Handy irgendwann passieren wird. Nach dem Motto wie bei Amazon. Kunden, die das kauft auch. Kunden, die das gesucht haben, suchten auch. So, jedenfalls haben wir gesagt, also ein Callboy kostet so 150 bis 300 Euro die Stunde, je nachdem, was man von Anbieter und Service-Leistungen haben möchte. Aber ihr habt ja geheiratet und habt ja das all inklusiv, also eigentlich das Beste vom Besten. Aber wir gehen trotzdem mal von nur 200 Euro pro Stunde aus. Und wir haben ja gesagt, der Mann hat ca. 40 mal 6, im besten Fall 40 mal 6 mit der eigenen Frau. Davon gehen wir auch mal aus. Oder?
1: Mhm. Ja.
0: So, das sind im Jahr 8.000 Euro. Auf 10.000 sind es 80.000 Euro, die der Mann hier sich abstrampelt. Und nichts mit 1 Euro.
1: Als Callboy. Abstrampeln.
0: Naja. Wie siehst du denn das?
1: Seestern. Weißt du, was mich schockiert? Eigentlich gar nichts mehr. Weißt du, ich sag Seestern und denk, ach Seestern, das kennt doch eh keine Sau. Und dann sitzt du da und denkst, oh Gott. Was würde ich geben, einmal Seestern zu sein in diesem Jahr?
0: Okay. Was würde ich geben, überhaupt einmal dieses Jahr? Das ist ein Unterschied. So, aber wir wollen jetzt nicht ganz viel versaut werden.
1: Nein.
0: Es geht nur darum, was, das Thema hast du aufgeworfen, was verdient man eigentlich im Haushalt, ohne dass man was verdient? Was
1: genau.
0: Einfach so gratis mit dabei abfällt.
1: Ja, nice to have.
0: Ja, genau.
1: Und
0: da ist der Mann gar nicht so weit weg wie von der Frau.
1: Der Mann ist meilenweit entfernt.
0: Hast du gesehen? 80.000 Euro?
1: Ja, 80.000 ja. Euro, ja. Ja, ja. Und?
0: Hast du schon mal 80.000 Euro für sexuelle Dienstleistungen ausgegeben?
1: Nein.
0: Sexuelle Dienstleistung, soll das heißen?
1: Wie du vorhin gesagt hast, ich bin verheiratet.
0: Ja. Brauchen wir das sowas nicht mehr?
1: Nee.
0: Ja, gut.
1: Abgehakt.
0: Abgehakt. Armer Kerl. Er ist so kleiner
1: Augen geworden.
0: Nee. Lässt sich halt nicht ändern.
1: So ist es.
0: So, habe ich also alles so gut widerlegt sozusagen. Du brauchst nicht mit dem Kopf schütteln, die Kameras sind halt aus. Hatte ich jetzt schon erzählt, weil die Monitore sind auch raus hier drüben.
1: Ja, was denkst du, warum ich aussehe, wie ich aussehe? Sonst würde ich nie mit Brille hier auftauchen.
0: Und diesmal so mit Brille, ne?
1: Also ja, genau. Das ist der Kasus Knaxus. Der Knackpunkt, Entschuldigung.
0: Ja. Mir liegt was auf der Zunge, aber
1: nein.
0: Das kann ich nicht bringen.
1: Denk dran, ich habe den Callboy jetzt auf.
0: Auf was?
1: Chatty.
0: Ach, hast du mich

0: Angebote oder Dienst, also wer Adressen und Telefonnummern braucht, meldet sich einfach bei Caro. Die hat da.
1: Ich mach das kleine Schwarze auf.
0: Okay. Das ist nicht mehr ganz klein, das ist A4 jetzt. Ja? 25 Seiten habe ich von uns gesehen, seitdem sie wieder von der Kur zurück ist.
1: Oh.
0: Ja. Und jetzt kannst du die kleinen Zahlen runterlesen durch die
1: Brille. Ja. Gut, wa?
0: Ja.

0: Also als Mann würde mich das erstürmen, wenn meine Frau so eine Brille hätte wie du.
1: Wieso? Hä, wieso?
0: Ja, ich weiß nicht, irgendwie ist ja so... Also es gab früher so eine Fernseh, die nennt sich Puppen-Dr. Pille mit einer riesengroßen Brille oder irgendwo hieß die laut.
1: Ist das dein Ernst? Weißt du, was mich an Männern stört? Wenn sie 10 Stunden auf Klo hocken.
0: 10 Stunden? Und du stehst davor und stoppst mit, oder?
1: Ja.
0: Oder habt ihr so Bewegungsmelder oder so?
1: Auch, oh, haben wir tatsächlich, ja.
0: Oh, okay.
1: Haben wir. Okay. Auch so ein Ding.
0: Nach wie vielen Stunden sitzt der Mann im Dunkeln?
1: 3. Okay. Nee. Sobald du dich nicht mehr bewegst, dann geht das noch ein paar Minuten und dann Schicht im Schacht.
0: Ah, okay. Ja gut, aber man bewegt sich ja noch ein bisschen, oder? Man scrollt ja auch noch, man swipet ja links und rechts. Oder nicht?
1: Jetzt überleg mal, wie du swipen musst, dass der Bewegungsmelder
0: an
1: der
0: Stelle... Ich weiß ja nicht, wo euer Bewegungsmelder ist.
1: Also der ist sicherlich nicht auf der Brille zwischen den Beinen, dass er immer sieht.
0: Du kannst doch dann so, was ist das, so diesen... Den Arm komplett raus ausstrecken, genau. Du musst das ja nicht so. Kann das, genau, das kann man mit dem ganzen Arm machen. Das geht ja auch.
1: Ja, und morgen gehst du zum Doktor mit Schulter-Arm-Syndrom oder was?
0: Ja, zum Beispiel.
1: Ich hab da jetzt was haben Sie denn gemacht? Oh, ich musste Bewegungsmelder, der ist aber heute wieder intolerant gewesen, ey.
0: Ja, das ist halt wirklich. Ja, weißt du, was mich an Frauen. Also, wenn ich jetzt bei dir so sehe heute, ist das so. Also, du hast ja. Also wirklich, also von der Figur her, du hast Beine wie ein Reh. Also nicht so dünn, aber so behaart, weißt du.
1: Das, also Frauen, so Nature Woman, findest du nicht gut?
0: Nee. Also wenn sie ihren eigenen Pelz mitbringen, finde ich auch nicht. Ist eigentlich so ein No-Go.
1: Nee, finde ich auch.
0: Also das, mach ich das?
1: Oh Gott, ey. Also ich lasse ja deine Nikolaus-Ausrede mal gelten.
0: Aber wenn ich nächste Woche dann noch wieder rasiert bin, dann gilt sie nicht mehr.
1: Genau.
0: Okay. Gut.
1: Was sagst du so zu Röpsen? In der, also richtig, weißt du, so, ich war auf der Reha und da war so ein Mädchen, das war 9. Mhm. Und das konnte röpsen wie ein Bauer. Die konnte Worte röpsen. Da hast du Da hast du gedacht, du sitzt am Ballermann, der hat gerade so ein Maß Bier weggekippt und.
0: Aber das.
1: Findest du das schön?
0: Nee.
1: Ich auch nicht. Ich finde das befremdlich.
0: Also bei einer Frau oder beim Mann?
1: Ich finde das immer befremdlich.
0: Ja gut, wenn man aber als Mann so eine Challenge macht.
1: Also
0: man
1: sagt, okay,
0: man trinkt jeder, was ich, einen halben, also einen Liter Sprite. Dann weißt du doch genau, was passiert.
1: Ja, dann ist das ja okay.
0: Ja.
1: Weißt du, wenn da 5 so Hans Guck in die Luft mitmachen, dann ist das okay. Ja. Aber wenn du da abends bei einer Pizza sitzt im Restaurant und dein Gegenüber...
0: Schulz!
1: Und dann... nee. Ja. Nee, bin ich raus.
0: Ja. Das ist aber halt, du musst dazu sagen, du warst ja an dem Tisch, wo dir gegenüber der Spiegel saß, oder?
1: Nein.
0: Nein.
1: Okay. Bei sowas bin ich grundsätzlich raus, weiß ich nicht. Okay.
0: Also ich bin raus, wenn eine Frau 10 Nägel hat, die einmal rundherum um den Zeh gehen.
1: Weißt du, so eine Schippe?
0: Ja, genau. Die das
1: zum Putteln.
0: So. Oh, ist halt also auch an den Händen, weißt du, so geil können die Streifen auf dem Rücken gar nicht sein.
1: Warte.
0: Ja, nee, von sowas reden wir ja nicht. Nee, wir reden von, ja genau, von sowas.
1: Alter, das ist der zum Nasebohren, weißt du?
0: Der hat so extra so 5 cm Nahkampfstachel rangemacht.
1: Ja.
0: Alter Schwede, du kommst da fast hoch bis zum Großhirn.
1: Ja.
0: Aber gut, ist ja bei dir genügend Platz, ist ja nicht
1: viel. Du hast recht.
0: Da hast du.
1: Ja, da hast du recht.
0: So, und was ich noch auch abstoßend finde, sind fettige Haare. Das ist so dieses...
1: Das finde ich bei Männern auch, ja. Nee. Körpergeruch finde ich auch schwierig.
0: Das ist situationsabhängig, finde ich.
1: Wie situationsabhängig kann Altersschweiß sein? Also ich frage jetzt, wenn...
0: Du fragst einen Freund, ich weiß.
1: Das, weißt du, was ich auch wirklich abstoßend finde? Wenn du an der Ampel stehst und da kommt so ein Mann mit so einer Piepverlängerung unterm Po und meint, er muss nochmal ordentlich Gas geben, wenn er da an der Ampel anfährt. Weißt du, wie ich meine?
0: Also so ein Porsche-Fahrer oder so meinst du? Oder was meinst du?
1: Oder ein Opel Corsa B, okay. 45 PS.
0: Bergab. Aber du redest jetzt nicht von Matthias Atlas-Fahrer und so?
1: Ach Quatsch.
0: Nein, okay.
1: Auf gar keinen Verschwarten. Wow. Nee.
0: Da bin ich beruhigt.
1: Ja. Das finde ich auch abstoßend. Ja.
0: Aber sowieso, dieses wenn du, also auch Rauchen finde ich, weißt du, so, wenn du,
1: oh nee, für dich.
0: Wenn du jemanden küsst, du hast das Gefühl, du leckst gerade so ein Aschenmesser aus.
1: Ja.
0: Das ist so.
1: Ich finde es auch unattraktiv, irgendwie ab einem gewissen Alter. Ich glaube, so meine Grenze würde so bei
0: 18.
1: Das hört sich schlimm an, nee, aber so 25. So ideales Alter, wo du rauchen, 17 bis 25.
0: Bei Typen sieht es meistens ja noch cool aus.
1: Ja, das stimmt.
0: Aber wenn du Frauen siehst, dann die Flipper nur auf der Unterlippe so und haben und dann noch versuchen, ihr Auto zu lenken, muss
1: oh Gott. Nee, bin ich raus.
0: Also da muss schon mal an dich denken, dachte, Mama mir, das.
1: Da musst du an mich denken. Warum? Ich bin nicht Raucher. Ja. Hallo?
0: Ja, das weiß ich doch. Aber du fährst dafür genauso scheiße wie die. So,
1: Alter Falter, ist doch nicht deine.
0: Ich muss mir den nachholen.
1: Ja, na toll.
0: Was auch noch so mich so ein bisschen stört, ist zu viel Parfüm und also wenn es jemand zu sehr.
1: Ja, okay,
0: sehr
1: das bin ich, ja.
0: Und auch meistens so diese, also ich rede nicht von Testern, ich rede von so 2,99.
1: Das bin ich nicht.
0: Weißt du, so dieses. Ja.
1: 0815.
0: Was so aufdringlich so riecht, wo du so dieses.
1: Nuttendiesel?
0: Das wollte ich jetzt nicht gerade sagen.
1: Ach so, aber, Entschuldigung, ich wollte dir nicht ins Wort fallen.
0: Also gibt es keine Nutten mehr. Das heißt nicht mehr Nutte, das heißt Sexarbeiterin.
1: Sex, ja, das Wort hat sie. Das ist aber wirklich.
0: Es gibt keine Nutte, auch keine Prostituierte.
1: Das ist wie nonverbal kommunikativer Konsumgütertrennstab. Das ist so ein langes Wort, da habe ich in der Mitte schon vergessen, was ich am Anfang gesagt habe.
0: Ich habe dir gar nicht zugehört, siehst du?
1: Ja, siehst du? Genau so ist es. Geht gar nicht.
0: Ja, genau. Nee, aber wie gesagt, fettige Haare oder Essensreste zwischen den Zähnen. Wenn sie dich anlächelt und dann guckt noch die.
1: Aber sagst du das, wenn dein Gegenüber Essensreste zwischen der. Also.
0: Ich habe so eine 3-Minuten-Regel.
1: Du guckst also, dir den Brokkoli 3 Minuten nein, an und wenn er immer noch drin ist, sagst du Stopp, oder?
0: Wenn mein Gegenüber irgendein Problem hat, das Problem könnte er in 3 Minuten klären, dann sage ich ihm das. Okay. So, wenn er sagt, oh, du, pass auf, du hast deine Jeans ist offen, dann sage ich ihm das. So, oder wenn er sagt, du hast hier was zwischen den Zähnen, dann sage ich ihm das auch. So, wenn er aber zum Beispiel jetzt einen Fleck auf dem Hemd hat,
1: ja,
0: sage ich ihm nicht. Weil du sagst, okay, was soll er denn machen? Du hast einen Fleck
1: das
0: auf dem Hemd.
1: Das ist nicht dumm.
0: So, dafür, dass ich nur schlecht, er kann nichts ändern daran und weißt du, so diese Wasser innerhalb von 3 Minuten ändern kann, ja, das sage ich ihm. Und da sind sie ja meistens auch dankbar drüber. Aber was er nicht ändern kann, das brauchst du auch nicht thematisieren, brauchst du nicht ansprechen.
1: Wow, jetzt habe ich tatsächlich noch was von dir gelernt. Ekelhaft. Ja. Bäh. Pfui.
0: Da kannst du das wieder als Schulungsstunde absetzen.
1: Oh ja.
0: Kannst du steuerlich wieder geltend
1: machen. Oh, mit Steuerklasse 5. Läuft
0: das. Und Krankengeld. Ja, passt.
1: Super. Ich habe noch was.
0: Aber du stimmst mir doch zu, oder?
1: Ja, du hast leider recht.
0: Okay.
1: Hast du es aufgenommen?
0: Kannst du das leider nochmal wegnehmen?
1: Nee, nein. Nein, auf gar keinen
0: Fall.
1: Vergiss es.
0: Okay.
1: Weißt du, was ich noch hasse? Wenn er sagt, er kann keine Waschmaschine bedienen. Weißt du, da das macht er die Steuererklärung.
0: Ja.
1: Verwaltet seine Millionen ETFs.
0: Steuererklärung haben wir vergessen.
1: Ja.
0: Die macht er ja auch. Weißt du, ein Steuerberater kostet pro Jahr.
1: Ja, weiß ich leider. Ich habe einen eigenen. Ja.
0: Auf 10 Jahre gesehen.
1: Ja.
0: Dann weißt du aber ganz, ganz schnell, was da ist.
1: Ja, leider. Okay. Ich habe so eine Zahl im Kopf. Ne? Mhm. Oder macht das ganze Smart Home ist ja bei uns zu Hause so ein Riesenthema. Ich komme ja jetzt rein, muss nur noch meinen Daumen hinlangen und dann sagt das, die Tür ist offen.
0: Ja.
1: Ja. Hasse ich.
0: Warum?
1: Finde ich toll. Ich habe mir jetzt dieses Programm angeguckt und möchte jetzt, die Tür ist offen, gerne abschalten. Denn wenn die Tür offen ist, das sehe ich. Meine neue Brille, die sagt mir, okay, der Spalt zwischen der Tür und der Mauer, der wird größer, die Tür ist offen, dann muss sie das nicht auch noch sagen.
0: Ja, aber ohne Brille bist du immer dagegen gelaufen. Weißt du, deswegen hat sie das akustisch, das finde ich schon toll.
1: Nee, das macht auch
0: dass
1: noch...
0: Wohnung jetzt für dich behindertengerecht eingerichtet hat, dass auch du klarkommst damit. Und das ist okay, sie kommt jetzt auch zur Tür rein.
1: Vielleicht kann ohne ich das bei der Pflegekasse
0: gehen. Das könnte sie dann machen. Das ist
1: ja
0: das mal
1: probieren. Ja, genau. Wirklich gut. Ne? Ja,
0: du kommst zur Tür rein ohne neue Beulen. Das ist doch schon mal toll.
1: Mensch.
0: Na, also das ist doch schon mal.
1: So eine Spielerei habe ich jetzt auch zu Hause.
0: Ja, siehst du. Wunderbar. Wenn du sonst nichts zum Spielen hast, schade drum.
1: Ja, toll. Ich freue mich wirklich.
0: Glaube ich, das sieht man dir vollkommen an.
1: Heute Abend muss ich es abstellen. Vielleicht irgendwas Witziges mit die Königin ist zu Hause.
0: Auf die Knie.
1: Der Transporter.
0: Was ich auch noch schlecht finde bei Frauen, also ja doch, das ist ein sehr Frauenthema, wenn du das Gefühl hast, sie sind früh in so ein Make-up-Napf reingefallen. Ist ja so, die haben so einen riesengroßen, weiß ich, 80 cm Duschmesser.
1: Stuckateurarbeit.
0: So. Ja. Und dann den ganzen Tag so wuff, einmal rein.
1: Wie so ein dickes Monchichi.
0: Und dann werden noch die Übergänge von dem Make-up zum Nicht-Make-up zum Haaransatz, ja, werden nochmal glatt gestrichen. Und also, ja, das ist so dieses, ja. Und wenn die Frau sagt, ja, ich mache mir noch fertig, ich brauche noch ein bisschen Make-up. Und der Mann hat sofort gesagt, ach siehste, Fugenspachtel brauchte ich auch noch. Wie gesagt, wenn das der Mann im Kopf hat, dann weißt du genau, wie was da so.
1: Ja, wahrscheinlich ist da dann was Wahres dran. Ja, das stimmt.
0: Und wenn so, jetzt, daher kommt auch so mein Husten. Weißt du, ich habe vor uns den Jingle, den wir ewig nicht gespielt haben, mit dir, also mit mir und dir, haben wir ja ewig dabei sowas eingestaubt, gespielt. So, und das ist ja, wenn du hier reinkommst, freitags, das ist so aufgedonnert wie so ein.
1: Ob ich aufgedonnert bin.
0: Heute sieht es ja aus wie die Ilona Christen. Ist auch ein 90er-Thema gewesen.
1: Ja, das stimmt. Du hast recht mit der Brille, gell? Ja, genau. Ja, aber die Haare sind anders.
0: Ja, ich weiß, sie hat ja noch welche. Und, oh, der war böse. Das tut mir wahnsinnig leid. Diesen nicht. Zieh ich zurück. So. Der war scheiße. So, ihr 90s Battle Beats und wir haben es, ja, kurz vor 11 oder 10 vor 11 oder 13 vor 11, wie ihr seht.
1: Sag mal.
0: Ja, ich muss jetzt kurz rechnen. Und das Ganze heute mit Shoto und Kao. Guten Abend.
1: Ja.

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1: Ah.
2: Was denn?
1: Was hast du wieder ausgeheckt? Das kann nichts Gutes sein.
2: Was heißt denn, was hast du wieder ausgeheckt?
1: Wenn du da drüben sitzt, so wie so ein Eigenbrüder.
2: Du, kurze Frage, du warst ja auf einer Kinderchor sozusagen mit deinem Sohn.
1: Ein Traum, ja.
2: Und du hast ja bestimmt, warte mal kurz.
1: Ja, kurze Zeit zum Sterben, genug gestorben, ja. Mhm.
2: Du hast ja viele Kinder gesehen.
1: Viele Kinder.
2: So. Und wenn du so mal einen Querschnitt nimmst, bist du stolz auf die Entwicklung deines Sohnes? Oder
1: ja.
2: So? Okay, und was hat dich am meisten gestört? Also sind es dann doch die Eltern gewesen oder die Kinder?
1: Die Kinder.
2: Echt?
1: Ja.
2: Okay, wieso die Kinder? Was hat dich gestört?
1: Kennst du dieses hübsche, zweijährige Mädchen mit den tollen Kleidchen, schönen Locken und kriegt einen Tobsuchtsanfall direkt am Essenstisch einmal in 4 Wochen, wenn mir das Essen schmeckt, und schmeißt den ganzen Suppenteller quer durch den Raum und Mama sitzt nur da und sagt, ja, komm. Nimm dir einen Lappen und wisch den Tisch alleine ab. Okay, du hast den Boden erst mit den Lappen abgewischt, aber es macht gar nichts.
2: Aber dann liegt es an deinen Eltern. Also es ist erstmal so, es ist meistens die Eltern, die zählen.
1: Ja, wir kommen alle nackt auf die Welt, das stimmt schon, ja.
2: Weißt du, so wenn die sagen.
1: Ich finde das ganz schlimm.
2: Ich finde ja Eltern, finde ich ja gut oder cool, die Erziehung auch außerhalb machen. Also ich habe null Probleme damit, wenn ein Kind im ICE schreit, sagen es nicht mal Teil des.
1: Ich habe es nur 4-mal gemacht. Genau. Egal, was du sagen willst, bei mir waren es nur 4-mal.
2: So, und die Eltern geben nicht klein bei. Es gibt ja viele, die sagen, steht ruhig, komm, ja, nimm iPad, ja, nimm halt das Handy. Mhm. So, das finde ich grausam. Mhm. Dann lieber sagen, nein, kriegst du nicht, wir haben das schon uns besprochen, jetzt kriegst du nicht. Und fertig. Genau. So, und dann lass das Kind doch 5 Minuten schreien, dann ist Ruhe. Aber so weiß das Kind doch immer so, wo es dran ist. Also wenn dann immer, weißt du, so dieses steht in der Öffentlichkeit oder macht das nicht. Oder wenn die ihre Kinder im Supermarkt liegen lassen vor dem Süßigkeitenregal, weil sie nichts kriegen. Ja, und tschüss und weg.
1: Ja.
2: So.
1: Ja.
2: Nein. Kevin Pascal, bitte. Ja, komm, dann such dir raus. Nein. Aber nur 4 Stück. Mm-mm. Ja, das ist doch so.
1: Finde ich ganz schlimm.
2: Ja, ich auch. Also deswegen, man sollte seinen Erziehungsstil dann halt dann auch durchsetzen. Na, also das ist so.
1: Ja.
2: Ja.
1: Ich feiere mein Kind ein bisschen. Dem ist nichts mehr peinlich mit mir. Der ist alles gewohnt.
2: Gut, das war ich gewohnt durch dich.
1: Ja.
2: Das ist so. Also, ja. Wenn man mit dir irgendwo ist, dann ist er nichts mehr peinlich.
1: Nee, dann ist ihm nichts mehr
2: peinlich. Also, dann kann man mit einer kaputten Hose im Schritt durch die Gegend laufen.
1: Ja.
2: Das ist einem nicht mehr peinlich, wenn man mit Karo
1: alles hängt raus.
2: Das ist total macht egal. Also das ist so klein, das hängt nicht raus. Das ist
1: bei dir, meinst du?
2: Und dann, es glitzert vielleicht ein bisschen, aber sonst hängt nichts raus. Das habe ich nicht gesagt, das wird geschnitten.
1: Ja, nein, wird es leider nicht.
2: Und genau. Was war dein Grund, warum du dir Kinder angeschafft hast?
1: Kinder? Mhm. Das war so eine geistige Umnachtung. Weißt du, da sagt jeder immer, ja, schaff die Kinder an, es wird toll.
2: Schön
1: was, ne? Schön, ein Segen, wenn du mal alt bist. Du hast immer Familie um dich. Immer jemand da, der sich um dich kümmert, der anruft, der an dich denkt, der dir den letzten Cent aus der Tasche zieht, der sich nie meldet, du bist immer in Sorge.
2: Ja.
1: Furchtbar. Genau. Schlimm.
2: Also man hofft ja so ein bisschen auf, ja,
1: die Vorzeigekind.
2: Ja, genau.
1: Ja.
2: Genau, so ein Stück, wo du sagst, ja, so. Man will ja so auch seine Existenz so ein Stück weitergeben. Weißt du, okay, ich habe jetzt einen Sohn und der wird jetzt und dann.
1: Präsident.
2: Ja, aber zumindest gibt es den Namen, also mein Nachname gibt es halt dann weiter. So, und das finde ich ja toll, wenn er sagt, okay, fürs Alter, ich brauche jemanden, der mir das Altersheim raussucht.
1: Ach, ich bräuchte nur jemanden, auf dessen Couch ich liegen könnte. Versauern.
2: Ja, aber guck mal, so wie du jetzt schon aussiehst.
1: Dann macht das auf der Couch auch nicht mehr viel Fett.
2: Und dann im Pflegebett wird das nichts. Also.
1: Ja, dann halt Pflegebett, mein Gott.
2: Ja, weil die müssen dich ja auch, also, weißt du, eine Pflegerin darf ja nur so und so viel Kilo heben. Und ab 100 brauchst du ja so einen Kran.
1: Ja,
2: genau.
1: Ja. Mhm. In Pink. Würde ich mir anschaffen.
2: Wie viel darf so eine Frau
1: bewegen? 180.
2: 100? Nein.
1: Doch.
2: Nein.
1: Doch.
2: Eine Frau kann keine 180 Kilo.
1: Der Lifter trägt 180.
2: Ich rede von der Frau.
1: Ach, so weiß ich gar nicht. Das weiß ich gar nicht.
2: Weißt du gar nicht?
1: Nee, weiß ich gar nicht. Nee.
2: Aber, ja. Also, für mich war der Grund so, Scheiße vergessen hast.
1: Ach, du hast den Faden verloren, oder was?
2: Nein. Welchen Faden?
1: Oh Gott. Es ist soweit.
2: Was?
1: Wir sind völlig lost.
2: Hä?
1: Ja.
2: Wieso?
1: Naja.
2: Ich hab den Faden verloren.
1: Also dann erzähl weiter. Ich hör dir zu. Ich hab schon abgeschaltet, nachdem du gesagt hast, du möchtest noch 5 Kinder.
2: Nein. Ich möchte nicht 5 Kinder. Nein. Ich bin froh. Also meiner ist jetzt 18 geworden. Weißt du, so, jetzt ist so ein befreiendes Gefühl, macht sich langsam.
1: Nein,
2: langsam,
1: was für eine Lüge.
2: Sehr langsam. Doch, sehr langsam macht sich das so breit, wo du sagst, ja, also man muss sie auch mal gehen lassen und sie muss selber ein bisschen...
1: Wann fängt das an?
2: Also nee, es ist wirklich schon so, wo du sagst, also natürlich stehe ich nicht, wenn man das braucht, bin ich da auch so. Aber ansonsten ist es so dieses, man kriegt keine Auskunft mehr im Krankenhaus. Ne, beim letzten Thema, wenn meinem Sohn was passiert, ist 18, ich kriege keine Auskunft mehr, sei denn, er hat mir eine Vollmacht gegeben. So, wenn er halt meint, er muss halt frühs um 3 erst kommen, dann kommt er halt um 3. Das ist doch jetzt erst 18.
1: Ausnüchterungszelle muss man auch nicht mehr anrufen.
2: Nein, gar nicht. Genau. Also,
1: wow. Gesagt,
2: die sind jetzt für sich eingestellt, sie müssen jetzt alleine so ein bisschen sich durchkämpfen und haben jetzt nochmal 3 Jahre Schonzeit, wo sie noch nach Jugendstrafrecht verurteilt werden.
1: Lass mich mal kurz rechnen, wie lange das bei mir noch.
2: Und dann, ja, aber jetzt schon mal einige Jahrzehnte her.
1: Das dauert auch noch gefühlt so lang.
2: Ja, genau. Oh aber du wirst nicht mal nach Jugendstrafrecht. Ach, das war schon, weiß ich, vor 40 Jahren, das ist schon abgeschafft bei dir, oder?
1: 50 warst
2: du. 50, okay. Ne, aber, und jetzt lässt ihn halt laufen. Fällt dem einen leichter, dem anderen schwerer. Aber wenn der. Aber muss natürlich auch sagen: hey, Junge, du hast jetzt genügend neue Rechte. Und du hast aber auch genauso weiter deine Pflichten. So, und das sind ja auch die Pflichten so zu Hause, so ein Stück. Gemeinsam zusammen wohnen und das.
1: Ne? Ist das jetzt eine WG? Also nicht mehr Familie, sondern WG?
2: Ja, das würde ich jetzt. Nein, ich würde meinen Sohn jetzt nicht in die WG. Also da. Nein. Der müsste ja bezahlen. Ja, nein. Zahlt Papa. Wie ist das bei dir? Muss denn ein 12-Jähriger? Und der muss abdrücken, das doch nicht hier. Der muss abdrücken.
1: Der muss ja. Der muss schon im Haushalt helfen.
2: Ja, natürlich. Das erwarte ich von meinem ja auch. Also das.
1: Aber wenn ich mich so umhöre, der muss schon viel helfen, also.
2: Deiner.
1: Mhm.
2: Also meiner ist da. Ja. So, wir suchen.
1: Ja.
2: Wir suchen mal ein Lied raus.
1: Was suchen wir denn? Das bisschen Haushalt.
2: Das hat mir ja vorhin schon. Das mir die Anmodi versaut.
1: So gut. Als ob ich das machen würde, weißt
2: nein
1: du? Auf gar keinen Fall.
2: Ich spreche dir noch vor, ich mach das.
1: Ja, immer. Das
2: ja,
1: war.
2: Ja, das ist eine gute Idee, das machen wir. Ja. Machen wir. Und dann?
1: Ja, ja, du kennst mich, du.
2: Ja. Und ihr kennt das hier. Das ist Safi. Du, play the life.

0: Wusstest du, dass ich den Knopf hier drücken muss? Also den hier? Also den da?
1: Mhm.
0: Den muss ich drücken.
1: Ja.
0: Und dann muss die Gleise.
1: Ja. Und?
0: Wow, du bist ja ein schlaues Mensch.
1: Wow.
0: Krass. Und das als Frau hätte ich gar nicht zugehört.
1: Hallo.
0: Hm?
1: Ich glaube, es raucht. Annie,
0: du hast jetzt eine intellektuelle Brille.
1: Ich habe eine sehr intellektuelle.
0: Ja.
1: Solange es keine schnelle Brille ist. Kennst du? Weißt du, was das ist?
0: Nee.
1: Ich weiß, ich habe auch keine Ahnung. Wirklich keine
0: aber,
1: Ahnung.
0: Ich sag, wir haben es mal gesagt. Ne?
1: Ja, aber das sind doch diese, weißt du, früher hat man so eine schnelle Brille beim Skifahren angezogen. Weißt du, so wie so ein
0: hast du auch schon, hast du schon Kurtel oder soll ich das zu Weihnachten schenken?
1: Was habe ich?
0: Soll ich jetzt so eine Kurtel, die um den Hals hängt?
1: Habe ich mit Muscheln.
0: Alter, nein, weißt du? bitte
1: doch,
0: lass es.
1: Und ich habe die extra kürzen müssen, weil sonst, nein, jetzt sei ruhig,
0: ernsthaft?
1: Sonst hing die so als dritter Busen über meinem Busen, deswegen musste ich die ein bisschen schwierig. Kürzer machen, dass die auch.
0: So lang war die Kette?
1: Ja,
0: ich meine, der hängt ja fast bis zum Bauchnabel.
1: Ja, danke, du A-Punkt. Ja, so war's. Und jetzt hängt die auf meinem Busen und nicht über meinem Busen.
0: Okay, na gut, da liegt sie ab. Ist ja wie ein Wandregal.
1: Ja, so. Also. Okay, jetzt muss ich es einmal sagen. Ja, nur damit ich es gesagt habe, dass es aus meinem Kopf ist, ja? Das Wichtigste, was ich aus der Reha mitgenommen habe.
0: Mhm. Ist? Warte, ganz kurz. Okay. Ganz kurz.
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1: Sex mit einer alten Frau ist wie, wenn du eine Salami in eine Turnhalle schmeißt.
0: Das habe ich nicht verstanden.
1: Wie wenn du eine Salami in eine Turnhalle schmeißt.
0: Ich nicht nur am Stück.
1: Also, ich weiß nicht, wie es bei dir ist, aber ich kenne das anatomisch nur am Stück.
0: Das heißt ja wieder das Niveau der Sendung. Ich habe das versucht, wieder hochzukriegen, irgendwie. Und dann hier so ein Ding hier reinzuknallen.
1: Oh Gott, Alex, ich danke dir. Du hast wirklich meine Reha gerettet.
0: Kanntest du den Spruch nicht?
1: Kanntest du den?
0: Ja.
1: Ach, ich kannte nur sowas wie, in alten Kirchenbüchern sind auch noch schöne Lieder und auf alten Pferden lernt man das Reiten und so.
0: Das kenne ich auch.
1: Aber
0: den Spruch kenne ich so.
1: Was?
0: Willst du mir gehen? Nee. Wenn ich mit dir rummache, dann kannst du eine Bockwurst in der Turnhalle schmeißen.
1: Ach, jetzt hör auf. Ich kannte das noch nicht. Das ist doch schlimm.
0: Ach ja, ist okay.
1: Ich bin wirklich, jetzt immer wenn ich so eine, ich liebe ja diese kleinen Salamis, kennst du ja. Diese ganz, ganz dünnen, kurzen zum Essen?
0: Sozusagen
1: also
0: die Mini-Mini-Kürstchenkette so in die Richtung?
1: Ja, nein, so wie Beefy.
0: Hm?
1: Die liebe ich sehr.
0: Also und mein Hund ja auch.
1: Jetzt nicht Beefy, aber so die Art. Und dann steht mein Hund immer parat und sagt, Mutti, wenn du das nicht alles schaffst, so eine 15 cm Dürre, Salami zu essen. Ja. Ich helfe dir. Ich opfer mich. Einmal darfst du beißen, den Rest brech. Lieb ich sehr. Und jetzt muss ich immer an diese Turnhalle denken, wenn ich so ein... Was?
0: Ja, alles gut. Die geben dir das so. Also der eine denkt beim Sex halt an irgendeinen Promi und der andere denkt halt an eine Turnhalle. Wo sagt, oh ja, das ist halt so, ne? Das ist so.
1: Jetzt ist irgendwie vorbei.
0: Jetzt vorbei.
1: Oh Gott. Wann kann ich in diesem Leben nochmal Sex haben und nicht an Turnhallen denken zu müssen?
0: Wird schwierig.
1: Ja.
0: Wird schwierig.
1: Das hast du toll gemacht.
0: Ja, bitte.
1: Danke
0: schön.
1: Dir.
0: Bitte.
1: Ja?
0: Bitte.
1: Wann habe ich Feierabend, sag mal?
0: Ja, wenn du auf die Uhr guckst, mein Zeiteisen sagt.
1: Ja, rechne.
0: 23:28.
1: Ja. Halbe Stunde.
0: Halbe Stunde hast du es geschafft. Heute gefällt dir nicht mit mir, oder?
1: Hast du den Eindruck, dass es dir sonst gefällt? Dass nee, es mir sonst
0: nein.
1: Gefällt?
0: Aber heute gefällt es besonders gut nicht.
1: Du bist so ein Fuchs,
0: Herr Mann. Ja, hä? Das ist so. Ja. Ein Mann merkt das, weißt du?
1: Ein Mann merkt das, weißt du, wenn ich das schon. Nein! Pascal.
0: Übrigens,
1: Dein Dings. Ja, red weiter, Schatz, über dein Dings.
0: Mhm. Hund.
1: Okay, stopp. Also bei mein Dings, mein.
0: Pass auf, es passt zusammen, glaube ich. Passt zusammen. Mein Hund ist 7 Jahre, also richtig 7 Jahre. So. Und er war jetzt ein Wochenende lang bei einer Hundefreundin. Und er hat entdeckt, für was das Teil zwischen seinen Beinen
1: ist. Ach nein.
0: Ernsthaft.
1: Oh nö.
0: Ernsthaft. Und nachdem er es das erste Mal geschafft hat,
1: oh nein.
0: Hat er das ganze Wochenende nichts anderes zu tun gehabt.
1: Wow.
0: Um die letzten 7 Jahre nachzuholen.
1: War er erfolgreich?
0: Das werden wir in 4 Wochen wissen.
1: Scheibenhonig.
0: Ja.
1: Oh nein.
0: Ich habe Videos.
1: Ach, jetzt hör doch auf. Ach nein, warum?
0: Weil das sah so knuffig aus.
1: Wie süß.
0: Ja. Oh. Also vom Hund, nicht von dir. Und der Turnhalle.
1: Bring ihn vorbei, komm, ich hole mein japanisches Messer und dann können wir einmal... Haja, puff.
0: Wieso?
1: Was, wieso? Bist du versichert?
0: Natürlich bin ich versichert.
1: Gegen unzüchtigen gegen Beischlaf?
0: Gegen dich? Nein, das wurde vorher geklärt. Das, was, wenn da was ist, wir zahlen nichts.
1: Ach, ihr wolltet das.
0: Nein, wir wollten
1: was war nicht. Dann, was war denn die Hundefreundin für eine Hundefreundin?
0: Mich.
1: War das eine vom gleichen Schlag? Ach, weißt du nicht. Weißt du, beim.
0: Weiß ich nicht, ob das der gleiche Schlag war, aber zumindest kam er hoch. Also, ich habe einen Yorkshire-Terrier, ne? Und er kam hoch. Was er schon mal in dem Alter, noch 49,
1: ja,
0: ist er schon
1: ja.
0: mal
1: ein gutes. Du weißt, wovon, was er zu tun
0: ich
1: hat.
0: Das,
1: ja.
0: 49 habe ich noch nicht.
1: Nein, aber das ist, du bist nah dran. Also, du bist eher an den 49 als an den 40.
0: Ja, genau. So, wenn wir jetzt hier, warte, ich
1: gebe dir das mal so. Bitte, du schickst mir das doch jetzt nicht. Bitte schickst mir nicht. Ich kann deinem Hund nie wieder in die Augen gucken.
0: Hast du so nie in die Augen geguckt?
1: Ja, weil er immer so ein Fell vor den Augen. Der hat ja mehr Pony als ein Pony.
0: Ja, genau. Oh wie das Herrschen?
1: Nee, du nicht.
0: Wie?
1: Du hast kein Pony. Du hast mehr Bart als Pony. Ist das mit Ton? Hast du das mit Ton?
0: Kannst du gerne mal anhören. Und während sie das hier anhört, gibt es für euch auch was zum Anhören. Und zwar.
1: Was denn? Wie süß!
0: Ah, ja, wie süß. Ach, auf einmal, ja. Andere Leute beim Sex beobachten ist süß.
1: Ach Gott, der niedliche kleine Schatz.
0: Ja. Übrigens, sie redet nicht von mir, sie redet von meinem Hund.

0: Ich weiß, es gibt auch eine schnellere Version davon, aber
1: übel.
0: Ich dachte, du fängst ja heute erstmal wieder langsam an, weißt du?
1: Ohne Witz, ey.
0: Und das ist erstmal so langsam hineinschlitterst wieder in diese Radiowelt.
1: Das ist ja wie so eine Radio-Hotline, wie so eine Warteschleife. Und jetzt kommen wir nicht mit, die hatten aber Geschmack.
0: Also.
1: Nee. Nein.
0: Also die Hotlines, wo ich schon bin, so, ruf mich an, peitsch, peitsch, peitsch. Also, da hörst du nicht sowas.
1: Oh Gott. Ja, ich bin gesittet.
0: Reife Grannys auf der Nachbarschaft. Kennst du das nicht?
1: Nein. Reife Frauen ab 50 kenne ich.
0: Ja. Ja gut, da warst du ja dabei. Ja. Wie lange hast du das? Ein halbes Jahr hast du das gemacht, ne? Oder? Irgendwie war das doch so.
1: Ja.
0: Genau, das dachte ich mir.
1: Toll, das Niveau haben wir jetzt wieder
0: gut
1: zerstört.
0: Ja, also hatten wir schon mal ein Niveau heute?
1: Kurz. Beim Hallo.
0: Ja, das stimmt. Und das haben wir versemmelt am Anfang. Genau. Selbst das haben wir versemmelt. Okay. Aber wir haben noch 10 Minuten. Die 10 Minuten halten wir gemeinsam noch durch.
1: Ach, da noch draußen. 10 Minuten. Ich stehe schon mit der Jacke hier und möchte los.
0: Ja, du, ich habe den Schlüssel auch schon in der Hand. Also. Ich kann mein Glück kaum fassen. Ja.
1: Die Stimmung hebt
0: aber sich. Aber jetzt wirst du mit Freunden, du wirst ja zuversichtlicher, wieder so dieses Licht am Ende des Tunnels. Nach einem 25 Kilometer Tunnel in Norwegen.
1: Ja.
0: Endlich raus, ich sehe wieder Sonnenlicht.
1: Oh, Leute.
0: Das Sonnenlicht ist hier der Feierabend. Weg von Toto.
1: Ich muss es irgendwie besser verpacken, ja?
0: Ja, der beim ersten Mal ist
1: direkt durchschaut.
0: Aber was hast du, wo du die ganze Zeit gefehlt hast, was hast du am meisten vermisst?
1: Annika.
0: Oh. Obwohl, sie hast du doch gehört.
1: Ja, aber ich habe sie nicht da gehabt.
0: Ja.
1: Weißt du?
0: Wärst du da gewesen, wo sie hier war, wäre also gut gewesen.
1: Das stimmt.
0: Hättest du kommen können.
1: Ja, hast recht.
0: Also wir haben ein offenes Studio, ne? Wenn du Lust und Laune habt, könnt ihr uns auch mal besuchen kommen.
1: Also jeder darf kommen, muss vorher fragen.
0: Genau. Also Bescheid geben und nicht, dass jetzt 10 Mann gleichzeitig sind, sondern immer so einer nach dem anderen. Es geht um die Geschenke, ne? Jeder bringt ja auch Geschenke mit ins Studio.
1: Ja.
0: Aber wenn die 10 Mann gleichzeitig kommen, dann müssen wir ja mit Wäschekörben wieder raus und sieht halt blöd aus.
1: Also du nicht, aber ich schon.
0: Was?
1: Ich würde gut aussehen mit einem Wäschekorb da raus.
0: Voller Geschenke?
1: Ja.
0: Achso, sonst hättest du die schmutzigen Handtücher von hinten.
1: Nein, die nehme ich nicht mit. Das ist deine Aufgabe. Du weißt ja jetzt, als emanzipierter Mann.
0: Oh, ein schwieriges Wort. Aber du weißt doch, das lag doch in deinem Bereich. Hast du vorgelesen, Wäsche machen und so weiter.
1: Ja, das ist ja das, die Norm. Aber du möchtest dich herausheben.
0: Du bist nicht die Norm.
1: Nein.
0: Was bist du denn?
1: Besser.
0: Okay.
1: Hallo.
0: Wir lassen sie einfach mal so in dem Glauben. Und wenn wir jetzt schon mal so ganz, ganz, ganz, ganz, ganz, ganz, ganz langsam machen, machen wir es nochmal einmal ganz, ganz, ganz, ganz, ganz, ganz, ganz langsam weiter.
1: Oh, warum?
0: Und zwar mit dem hier, weil das ein richtig, richtig geiles Lied ist.
1: Ja, das ist okay.
0: Like a Prayer, Jaws Fudge. Und wir haben halt vergessen, muss ich ganz ehrlich sagen, unsere Spotify-Playlist zu...
1: Nee, du hattest nur Angst, dass ich die Fischerin draufpacke.
0: Genau, wollte ich gerade sagen.
1: Genau.
0: Also, das war halt Absicht. Das war einfach so, wo ich sagen, Selbstschutz nennt man das.
1: Macht nichts. Ich habe ein Gehirn wie ein Elefant, manchmal so zu einer Sekunde am Tag.

0: Das war wieder anstrengend.
1: Ja, Mann. Wenn noch ein fettes Kind seine Nase an die Scheibe drückt, laufe ich Amok.
2: Ja. Leute, habt ihr vorhin die Frau in dem rosa Kleid gesehen?
1: Die sah aus wie eine Presswurst. Da kriegt man Appetit.
0: Die fette Kuh.
3: Also dann schien damals nicht auf dich irgendwie.
4: Also nein, natürlich. Und wie du mich dann angeguckt hast, ne?
3: Ja. Bei dem rosa Kleid oder bei der fetten Kuh?

0: Obwohl der Jingle nichts von der roten Brille gesagt hat. Ne?
1: It das depends.
0: So, das war die erste Sendung wieder seit langem mit Caro. Und ja, wir haben versucht, ein bisschen Gas zu geben. Ja, sie kam nicht ganz so hinterher, wie das, also da.
1: War das eine Beschwerde?
0: Nein.
1: Gut, also,
0: Hab ich denn das Recht, mich hier zu beschweren?
1: Du?
0: Am Freitagabend?
1: Du?
0: Ja.
1: Nee, aber am Dienstag vielleicht.
0: Am Dienstag? Hast du schon wieder einen Termin bei einem Bobbinger auftreten? Wieso hast du die so schnell? Also, ich brauche da Monate, bis ich einen Termin kriege.
1: Tja, du bist auch kein Mann. Du bist...
0: Hey, soll ich
1: Beweise auf den Tisch legen? Nein, ich revidiere es gar nicht. Lass es einfach so stehen.
0: Du sollst ich Beweise auf den Tisch legen?
1: Nein.
0: Du, bitte. Die Kameras sind aus. Das ist kein
1: bitte
0: Thema.
1: Nicht, heute nicht, bitte. Wirklich, ich will schlafen. Heute Nacht will ich einmal schlafen, bitte. Und keine Videos mehr von... deinem Hund. Ja, genau.
0: So, okay, wenn es dann keine Videos mehr gibt, wir sagen erstmal ciao, ciao, winke, winke. Schönes Wochenende wünschen wir euch. Wir hören uns nächste Woche Freitag wieder.
1: Yes.
0: Und, ja, genau, nächste Woche Freitag sind wir da.
1: War das eigentlich eine Drohung mit nächster Woche Freitag?
0: Ja, du bist wieder hier.
1: Das ist die schöne Nachricht. Du leider auch.
0: Ich weiß nicht, ob ich mich freuen soll oder...
1: Tu wenigstens so, noch eine Minute. Nur für die Quote.
0: Es fällt schwer, weil es so dieses Volksmusiklächeln aufzusetzen. Kennst du das Volksmusiklächeln?
1: Ja, kenne ich.
0: Das ist das, was die Künstler machen, wenn die rauskommen und sagen, schön.
1: Ja. Kenn ich.
0: Und dann hinten rumdrohen.
1: Der Stefan, der kann das gut.
0: Ja. So, wir sagen ciao, winke, winke, bis nächste Woche auf jeden Fall da.
1: Ciao. Danke, Spittle Beats.

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